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1: Ich bin Thomas Brockt. Eine vierköpfige deutsche Familie ist im Katastrophengebiet in Nepal gerettet worden. Nach Angaben der Armee wurde sie gemeinsam mit weiteren Geretteten per Hubschrauber in ein Armeecamp gebracht.
2: Die Familie war nach eigenen Angaben mit einer Wandertour in Zentralnepal unterwegs, als sie von der Flut überrascht wurde. Nun sind die vier in Sicherheit. Wie viele Deutsche noch vermisst werden, ist noch unklar. Das Auswärtige Amt spricht mittlerweile von einer niedrigen zweistelligen Zahl. Insgesamt forderte die Flutkatastrophe mittlerweile mehr als 500 Todesopfer. Die Behörden in China und Nepal suchen noch nach hunderten Vermissten. Aus Peking, Johannes Neudecker.
1: Im Streit um zusätzliches Schmerzensgeld nach dem Germanwings-Absturz vor 11 Jahren zeichnet sich eine Niederlage für die Hinterbliebenen ab. Das Landgericht Braunschweig hält die Klage gegen den deutschen Staat voraussichtlich für unbegründet.
3: Die 30 Kläger sind enttäuscht. Einige von ihnen sind nach Braunschweig gekommen. Einer sagt, es gehe ihm nicht ums Geld, sondern dass so eine Katastrophe nie wieder passiere. Der psychisch labile Co-Pilot hatte den Flieger absichtlich zum Absturz gebracht. Seine Flugtauglichkeit hätte besser überwacht werden müssen, sagen die Kläger. Verantwortlich dafür sei das Luftfahrtbundesamt. Das Gericht sieht das offenbar anders. Die Kläger müssten ihre Ansprüche eher gegen die Airline geltend machen. Man werde die Argumente der Kläger aber nochmal prüfen. Thomas Bremser, Redaktion.
1: Norwegen trauert. Tausende Menschen haben König Harald V. auf seiner letzten Fahrt zum Königsschloss in Oslo begleitet, trotz strömenden Regens. Harald war am Morgen im Alter von 89 Jahren gestorben. Viele standen mit Regenschirmen und norwegischen Flaggen am Straßenrand, um Abschied zu nehmen. Der Sarg soll in der Schlosskapelle aufgebahrt werden, wo Bürgerinnen und Bürger ihrem langjährigen und beliebten Monarchen die letzte Ehre erweisen können. Neuer König ist Haralds Sohn Håkon. Und noch zum Fußball. Der FC Bayern München ist mit einem deutlichen Heimsieg in die neue Bundesliga-Saison gestartet. Der Titelverteidiger und Rekordmeister gewann die Eröffnungspartie gegen den VfB Stuttgart mit 5:1. Zum Wetter, die aktuelle Vorhersage des Deutschen Wetterdienstes. Heute im Norden und Westen viele Wolken und vor allem an der Nordsee zeitweise schauerartiger Regen. Sonst zunächst oft freundlich mit viel Sonne, erst später im Westen neue Schauer. Die Höchstwerte liegen bei 20 bis 28 Grad. Morgen am Sonntag dann im Norden und Nordwesten weiter stark bewölkt mit Schauern, ansonsten ein trockener Sonne-Wolken-Mix bei ähnlichen Temperaturen.
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1: Ich bin Thomas Brockt. In Norwegen haben tausende Menschen König Harald V. am Abend auf seiner letzten Fahrt zum Königsschloss in Oslo begleitet, trotz strömenden Regens. Der Sarg soll in der Schlosskapelle aufgebahrt werden. Harald war am Morgen im Alter von 89 Jahren gestorben und Norwegen trauert.
2: Die Anteilnahme

0: Die Dame hier auf dem Schlossplatz in Oslo, die ist riesengroß. Im Sekundentakt legen Menschen hier Blumen ab. Viele Kinder haben dem gestorbenen König Briefe geschrieben. Wir werden dich sehr vermissen, steht zum Beispiel auf einem. Harald war ein äußerst beliebter König. Er galt als Person, die das Volk geeint hat, der die Menschen zusammengebracht hat. Sein Sohn Håkon, der neue König Norwegens, der tritt also in große Fußstapfen. Julia Weschenbach, Oslo.
1: Gute Nachrichten aus Nepal nach der verheerenden Sturzflut. Eine vierköpfige deutsche Familie ist im Katastrophengebiet gerettet worden. Per Hubschrauber hat man sie zusammen mit anderen Geretteten zu einem Armeecamp gebracht. Die Bundesregierung spricht von einer niedrigen zweistelligen Zahl vermisster deutscher Staatsangehöriger. Die Zahl der Todesopfer steigt inzwischen weiter an auf über 500. Mehr als 1400 Menschen werden noch vermisst. 81% der Menschen in Deutschland machen sich Sorgen, ob sie finanziell ausreichend abgesichert sind. Das zeigt eine Studie der gewerkschaftsnahen Hans-Böckler-Stiftung. Grund könnte die aktuelle Debatte über Sozialreformen sein.
2: Die Bundesregierung diskutiert gerade mehrere Reformen. Ein höheres Renteneintrittsalter, weniger Leistungen bei der gesetzlichen Kranken- und Pflegeversicherung oder das Ende der Lohnfortzahlung am ersten Krankheitstag. Das alles verunsichert die Menschen, sagen die Studienmacher. 3/4 der Befragten lehnen die Pläne ab. Und viele sparen mittlerweile lieber, statt das Geld auszugeben. Wenn das so weitergehe, könnte das den wirtschaftlichen Aufschwung stoppen. Thomas Bremser, Redaktion.
1: Und noch zum Fußball. Der FC Bayern München ist mit einem Heimsieg in die neue Bundesliga-Saison gestartet. Der Titelverteidiger und Rekordmeister gewann die Eröffnungspartie gegen den VfB Stuttgart klar mit 5:1. Zum Wetter, die aktuelle Vorhersage des Deutschen Wetterdienstes. Heute im Norden und Westen viele Wolken und vor allem an der Nordsee zeitweise schauerartiger Regen. Sonst zunächst oft freundlich mit viel Sonne, erst später im Westen neue Schauer. Die Höchstwerte liegen bei 20 bis 28 Grad. Morgen am Sonntag dann im Norden und Nordwesten weiter stark bewölkt mit Schauern. Ansonsten ein trockener Sonne-Wolken-Mix bei ähnlichen Temperaturen.
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1: Ich bin Thomas Brockt. Die USA haben sich nach Angaben von Präsident Trump neue riesige Ölvorkommen in Venezuela gesichert. Mit der Vereinbarung bringen die USA mehr als 65 Milliarden Barrel nachgewiesener Ölvorkommen unter ihre Kontrolle. Das teilte Trump auf seiner Plattform Truth Social mit.
2: Venezuela hat mit die größten Ölvorkommen der Welt und Trump will sich rund ein Fünftel davon sichern. Die USA machen seit letztem Jahr gehörig militärisch und wirtschaftlich Druck. Trump warf Venezuela vor, Öl, Land und Vermögenswerte gestohlen zu haben, die er wiederhaben wolle. Nach den Worten Trumps werden sich die US-Ölvorkommen mit diesem Deal mehr als verdoppeln und damit auch die hiesigen Benzinpreise senken. Wegen denen nämlich ist Trump hierzulande innenpolitisch schwer unter Druck. Aus den USA, Tina Eck.
1: Bundesarbeitsministerin Baas stellt die Pläne der schwarz-roten Regierung

0: zur Einführung einer verpflichtenden Krankschreibung ab dem ersten Tag in Frage. Sie sei koalitionstreu, aber wir sollten uns schon noch mal fragen, ob das sinnvoll sei, sagte die SPD-Chefin der Funke Mediengruppe. So sollte es etwa eine Ausnahme für tarifgebundene Unternehmen geben, die andere Regelungen haben. Die geplante Pflicht ist ein Kompromiss und geht auf einen Wunsch der Union zurück. In Norwegen haben tausende Menschen König Harald V. am Abend auf seiner letzten Fahrt zum Königsschloss in Oslo begleitet, trotz strömenden Regens. Der Sarg soll in der Schlosskapelle aufgebahrt werden. Harald war gestern früh im Alter von 89 Jahren gestorben.
1: König Harald war für viele Norweger wie ein Großvater. Er war unglaublich beliebt, hatte viel Humor und war dem Volke nah. Er litt mit den Menschen nach den Breivik-Anschlägen und fieberte zuletzt mit der norwegischen Nationalelf bei der Fußball-Weltmeisterschaft. Sein 53-jähriger Sohn Håkon hat große Fußstapfen zu füllen, aber der Job ist ihm nicht fremd. Seit langem ist er für das Königshaus im Dienst. Seine Frau Mette Marit ist nun Königin von Norwegen, auch wenn Haralds Frau Sonja ihren Königinnentitel behält. Aus Oslo, Sigrid Harms.
0: Und noch zum Fußball. Der FC Bayern München ist mit einem klaren Heimsieg in die neue Bundesliga-Saison gestartet. Der Titelverteidiger und Rekordmeister gewann die Eröffnungspartie gegen den VfB Stuttgart mit 5:1. Zum Wetter, die aktuelle Vorhersage des Deutschen Wetterdienstes. Heute im Norden und Westen viele Wolken und vor allem an der Nordsee zeitweise schauerartiger Regen. Sonst zunächst oft freundlich mit viel Sonne, erst später im Westen neue Schauer. Die Höchstwerte liegen bei 20 bis 28 Grad. Morgen am Sonntag dann im Norden und Nordwesten weiter stark bewölkt mit Schauern, ansonsten ein trockener Sonne-Wolken-Mix bei ähnlichen Temperaturen.
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1: Ich bin Diana Kramer. Bundesarbeitsministerin Bärbel Baas stellt die Pläne der schwarz-roten Regierung zur Einführung einer verpflichtenden Krankschreibung schon ab dem ersten Tag in Frage. Sie sei zwar koalitionstreu, aber man sollte sich schon noch mal fragen, ob das sinnvoll sei, sagte die SPD-Chefin den Funke-Zeitungen.
2: Begeistert von der Idee war die SPD noch nie. Es war ein Kompromiss, weil die Union woanders Zugeständnisse machte. Und die Fraktionsspitzen haben gerade noch mal bekräftigt, dass alle Reformvorhaben bis Jahresende komplett umgesetzt werden sollen, also auch die Krankschreibung ab Tag 1. Baas stellt trotzdem die Sinnfrage, schließlich soll es auch Ausnahmen für Unternehmen mit eigenen Regelungen geben. Und Baas fürchtet deutlich längere Ausfallzeiten, wenn Menschen auch mit leichtem Infekt schon am ersten Tag zum Arzt gehen. Aus Berlin, Thomas Brockt.
1: Die USA haben sich nach Angaben von Präsident Donald Trump riesige Ölvorkommen in Venezuela gesichert. Mit der Vereinbarung bringen die USA mehr als 65 Milliarden Barrel an Ölreserven unter ihre Kontrolle, teilte Trump auf seiner Plattform Truth Social mit. Das entspräche rund einem Fünftel der Vorkommen, die sich Schätzungen zufolge in Venezuela befinden. Laut Trump wurde die Vereinbarung in Absprache mit der geschäftsführenden Präsidentin Venezuelas, Rodriguez, geschlossen. Eine Bestätigung aus Venezuela gibt es noch nicht. Heute entscheiden die Isländer in einem Referendum über die Wiederaufnahme von EU-Beitrittsgesprächen. Es deutet alles auf ein knappes Ergebnis.

0: Es ist 13 Jahre her, dass Island aus den Verhandlungen über einen Beitritt zur EU ausgestiegen ist. Ob die wieder aufgenommen werden, wird wohl eine sehr knappe Entscheidung sein. Letzte Umfragen sprechen von einer hauchdünnen Mehrheit für neue Verhandlungen. Denn der Insel im Nordatlantik geht es wirtschaftlich nicht gut und es gibt Sorgen um die künftige Sicherheit, ganz ohne eine eigene Armee. Aber es gibt auch Bedenken, den lebenswichtigen Fischfang der EU-Kontrolle zu unterwerfen. Genaueres wird man am Sonntag wissen. Aus Brüssel, Dieter Ebeling.
1: Zum Fußball. Der FC Bayern ist mit einem Heimsieg in die neue Bundesliga-Saison gestartet. Der Titelverteidiger setzte sich in der Eröffnungspartie gegen den VfB Stuttgart klar mit 5:1 durch. Für die Bayern war es schon das 15. Auftaktspiel in Folge ohne Niederlage. Die Münchner bauten ihren Rekord damit aus. Zum Wetter, die Vorhersage des Deutschen Wetterdienstes. Heute im Norden und Westen viele Wolken und vor allem an der Nordsee zeitweise schauerartiger Regen. Sonst meist freundlich, mit Sonne, erst später im Westen neue Schauer. Die Höchstwerte heute bei 20 bis 28 Grad. Morgen im Norden und Nordwesten weiter stark bewölkt mit Schauern. Ansonsten gibt es einen trockenen Sonne-Wolken-Mix bei ähnlichen Temperaturen wie heute.
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1: Ich bin Diana Kramer. Die USA haben sich nach Angaben von Präsident Donald Trump neue riesige Ölvorkommen in Venezuela gesichert. Mit der Vereinbarung bringen die USA mehr als 65 Milliarden Barrel nachgewiesener Ölvorkommen unter ihre Kontrolle, teilte Trump auf seiner Plattform Truth Social mit.
2: Venezuela hat mit die größten Ölvorkommen der Welt und Trump will sich rund ein Fünftel davon sichern. Die USA machen seit letztem Jahr gehörig militärisch und wirtschaftlich Druck. Trump warf Venezuela vor, Öl, Land und Vermögenswerte gestohlen zu haben, die er wiederhaben wolle. Nach den Worten Trumps werden sich die US-Ölvorkommen mit diesem Deal mehr als verdoppeln und damit auch die hiesigen Benzinpreise senken. Wegen denen nämlich ist Trump hierzulande innenpolitisch schwer unter Druck. Tina Eck, USA.
1: Bundesarbeitsministerin Bärbel Baas stellt die Pläne der schwarz-roten Bundesregierung zur Einführung einer verpflichtenden Krankschreibung schon ab dem ersten Tag in Frage. Bei aller Koalitionstreue sollte man doch die Sinnhaftigkeit nochmal hinterfragen, sagte Baas der Funke Mediengruppe. So sollte es etwa eine Ausnahme für tarifgebundene Unternehmen geben, die andere Regelungen haben. Die geplante Pflicht ist ein Kompromiss und geht auf einen Wunsch der Union zurück. Enorme Schlammmassen und Regenfälle im Flutkatastrophengebiet an der Grenze zwischen China und Nepal erschweren den Rettungsteams die Bergungsarbeiten und Suche nach Vermissten. Wegen der Mengen an abgelagertem Schlamm können auch oft Hubschrauber nicht landen oder starten, sagte ein Armeesprecher. Insgesamt gelten auf beiden Seiten immer noch mehr als 2500 Menschen als vermisst. Die Zahl der Todesopfer ist inzwischen laut Katastrophenschutz auf fast 600 gestiegen. Zum Fußball. Der FC Bayern München ist mit einem deutlichen Heimsieg in die neue Bundesliga-Saison gestartet. 5:1 stand es am Ende gegen den VfB Stuttgart. Bayerns Pavlovic nach dem Spiel bei Sky.
3: Wir haben von Anfang bis Ende alles gegeben und es ist oft gegen Stuttgart so, dass sie mit der zweiten Hälfte ein bisschen einbrechen, nicht

0: so viel Kraft haben und ja, es war heute wieder so und wir machen immer weiter, hören nicht auf und machen unsere Tore.
1: Alexander Pavlovic vom FC Bayern. Für die Münchner war es das 15. Auftaktspiel in Folge ohne Niederlage. Zum Wetter, die Vorhersage des Deutschen Wetterdienstes. Heute im Norden und Westen viele Wolken und vor allem an der Nordsee zeitweise schauerartiger Regen. Sonst meist freundlich, mit Sonne, erst später im Westen neue Schauer. Die Höchstwerte heute bei 20 bis 28 Grad. Morgen im Norden und Nordwesten weiter stark bewölkt mit Schauern. Ansonsten gibt es einen trockenen Sonne-Wolken-Mix bei ähnlichen Temperaturen wie heute.
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Glitzerchen an, Mink DeVille und der Italian Shoes. Na, schönen guten Morgen. Samstag, jawohl, es ist Samstag, es ist Wochenende. Es ist ein schönes Wochenende, die Sonne scheint, was wollen wir alle mehr? Es ist das letzte Wochenende im August. Haben wir noch irgendwas? Ja, für viele ist es das letzte Wochenende in den Sommerferien. Und es wird staureich. Ja, ja, der ADAC hat gesagt, heute geht's wieder rund. Dieses Wochenende, nächstes Wochenende und übernächstes Wochenende gibt's wieder ziemlich viel Verkehr. Also ich denke, heute werden wir wieder wahrscheinlich ein bisschen länger brauchen, beim ADAC die ganzen Staumeldungen vorzulesen. Aber wir haben ja noch drei Stunden Zeit. So. Wir haben ja genügend Zeit. Ihr seid richtig, ihr habt Radio C eingeschaltet. Das ist schon mal der erste Pluspunkt heute für euch. Bekommt ihr ein Fleißbildchen wie früher in der Schule? Wir verteilen heute Fleißbildchen. Was machen wir jetzt? Oh ja, die Herren von Status Quo.

und down, down, down. Was habe ich heute Morgen habe ich schon wieder so einen Schwachsinn lesen müssen. Was habe ich heute Morgen gelesen? Wir hätten Fiete rausgeschmissen und der wäre schon gar nicht mehr auf der Moderatorenseite drauf. Ach ja, wer lesen kann, ist klar im Vorteil. Ich würde einfach mal auf die zweite Seite blättern. Weil wenn man da drauf schaut und guckt, dann bin ich auch rausgeflogen, weil Fiete und ich stehen auf derselben Seite. Also Mann, mal Mann.

Da denke ich mir schon wirklich, was ist eigentlich los? Sonne oder irgendwas? Oh mein Gott. Warum lese ich das überhaupt? Warum? Warum tue ich mir das überhaupt an? Das ist Pavement und Range Life.

Das ist relativ entspannt. Pavement und Range of Life. Normalerweise hauen wir doch mehr rein. Das tun wir heute auch noch. Heute alles ganz entspannt. Heute ohne Stress am Samstag. Ich habe mir gedacht, komm, heute ist Samstag. Ja, ich muss auch zugeben, irgendwie ich schlafe zurzeit nicht so wirklich dolle. Ich könnte mich schon wieder hinlegen. Aber nix ist bis 10 Uhr wird hier durchgezogen. Kein Problem. Aber so, entspannt. Ganz entspannt heute die Nummer, definitiv.

Robin und der Skaterboy. Gibt es überhaupt noch diese wirklichen Skater-Jungs? Ich glaube nein. Es ist, glaube ich, das ist so beide Geschichte, oder? Sagen jetzt einige, oh, Moment, Freundchen, was erzählst du nur für einen Quatsch? Ich habe so das Gefühl, diese Skater-Jungs, die gibt es gar nicht mehr, die sind gar nicht mehr da. Dafür gibt es die Autofahrer. Die sind heute unterwegs. Wir haben hier die Stauschau A3 Linz Richtung Passau zwischen Pocking und Passau Süd. 1 Kilometer stockend der Verkehr. 2 Minuten Zeitverlust. Wie geht's weiter, die ganze Geschichte? A3 Passau Richtung Nürnberg zwischen Passau Mitte und Anschlussstelle Eicher vorm Wald. 1 Kilometer Stau und 4 Minuten Zeitverlust. Die A7 Ulm Richtung Würzburg zwischen Wörnitz und Rothenburg ob der Tauber. Dichter Verkehr. 1 Minute Zeitverlust. Dann die A8, endlich kommen wir mal dahin. Salzburg Richtung München zwischen Grenzübergang Bad Reichenhall und Bad Reichenhall. Dichter Verkehr und 3 Minuten Zeitverlust. Dann nochmal die A8 Richtung Salzburg zwischen Fraßdorf und Bernau am Chiemsee. 1 Kilometer Stau und 4 Minuten Zeitverlust. Die A8 Salzburg Richtung München, das hat man schon. Das ist gleich zweimal da vor der Grenze. Hey, das war's schon. Mehr haben wir nicht heute Morgen. Herrlich.

So. Kuriose Feiertage für heute, für den Samstag, für den 29. Was haben wir denn Schönes? Heute ist der Tag des National Lemon Juice Day, der Tag des Zitronensafts. Ja, es gibt ja viele Menschen, die nehmen das in der Früh, weil sie sagen, das ist gesund. Andere Menschen trinken Schnaps in der Früh. Und ganz andere Menschen trinken mehr Pipi in der Früh.

Ich tendiere dann doch zum Lemon Juice. Und dann ist heute auch der Tag des Individualrechtes. Dann ist heute auch der More Herbs, Less Salt Day, der Kräuter statt Salztag. Also lieber Kräuter verwenden als Salz zu verwenden. Und außerdem ist heute noch der National Chop Suey, Chop Suey Day, Chop Suey. Und das war's auch schon. Mehr gibt's heute nicht. Ja, so lustige Sachen gibt's heute nicht. Morgen wäre was Schönes. Morgen wäre der Frankenstein-Tag. Oder auch der Tag des Walhais. War das nicht der Kollege mit den riesen Hoden, wo ein Hoden irgendwie ewig wie... Nee, oder was war da? 4,5 Blätter Sperma oder irgendwas? Irgendwie. Nee, war er nicht. Okay. Unser Lieblingstag heute. Da gefällt mir aber gar nichts heute. Da ist überhaupt nichts dabei, was wir nehmen können. Nee. Heute am Samstag gibt's keinen Lieblingstag. So, habe ich jetzt entschieden. Das sind einfach ganz normale Hundskrüppel, kuriose Feiertage. Da ist nichts dabei, wo man stolz drauf sein muss. Nein, hier ist The Cure.

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0: Ihr wisst ja, der Morgen wird besser im Café mit einem sogenannten Sugar Ray. Und when it's over. Und nein, es ist noch nicht vorbei.
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0: Wir sind noch ein paar Stunden zusammen. Macht euch keinen Kopf. Das Wetter für Luxemburg, es gibt am Morgen mehr Wolken als Sonne und die Temperatur liegt bei 14 Grad. Am Mittag bleibt der Himmel grau und es regnet, das Thermometer klettert auf 21 Grad. Abends überwiegt in Luxemburg dichte Bewölkung, aber es bleibt trocken. Und die Temperaturen liegen zwischen 17 und 18 Grad. Nachts geht es runter auf 17 Grad. Oh. Wie wird es die nächsten Tage? Morgen kein Regen, am Montag regnet es und dann Dienstag, Mittwoch ein Wechsel aus Sonne und Wolken. Am Donnerstag regnet es wieder und am Donnerstag und am Freitag ist dann wieder bewölkt. Aber die Temperaturen pegeln sich bei 20 bis 19 Grad ein. Ich sag's gerne nochmal, Herbst, das ist der Herbst. In Bayern sagt man auch der Altweibersommer. Ja, das war das Wetter von Luxemburg. Machen wir weiter.

Stevie Nicks, Leather and Lace. Ich habe gerade beim Wetter euch gesagt, hier Herbst, Herbst, Herbst. Schaut, schon steht's hier in der Zeitung drin. Sommer verabschiedet sich mit 28 Grad. So, sogar die Zeitung sagt, dass der Sommer vorbei ist. Und wenn die Zeitung das sagt, mit den vier Buchstaben, dass der Sommer sich verabschiedet, dann verabschiedet sich bitte der Sommer. Weil die haben immer recht. Die wissen, wo es lang geht. Definitiv. 7:46 Uhr. Guided by Voices. Hold on.

Da ist eine Ratte in der Küche. Da ist eine Ratte in der Küche. UB40. Ja, so ab und zu kann man auch mal UB40 in der Früh spielen. Das tut überhaupt nicht weh. Oder hat das jetzt gerade weh getan? Nein, nein, nein. Gestern haben sie ein neues Album rausgebracht. Wir spielen was Altes. Hier ist Trainer.

Ja, Train hat mir einen Brief geschrieben. Play that song, genau. Spiel genau diesen Song, mein Freund, sonst gibt's ein bisschen Ärger. 7.56 Uhr, 4 Minuten haben wir noch bis zu den Nachrichten. Und da gibt's noch ein bisschen Sting und so. So far, far away. Bis gleich.

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1: Ich bin Diana Kramer. Nach der Sturzflut im Himalaya-Gebirge ist die Zahl der Toten nach Angaben der Behörden in Nepal und China auf fast 600 gestiegen. Noch immer werden mehr als 2000 Menschen vermisst, darunter viele Touristen. Die Armee in Nepal stößt vor allem wegen der riesigen Schlammmassen auf immer größere Probleme.
2: Dadurch ist es auch sehr schwierig, Hubschrauber in den betroffenen Gebieten zu landen. Die Armee bringt auf das Gelände eines Trainingscamps hier in Bhattabhaza kontinuierlich Personen mit Hubschraubern in Sicherheit, die teilweise von der Außenwelt abgeschnitten waren. Doch wird befürchtet, dass auch einsetzender Regen die Aktion noch stärker beschränkt. Die Straßen zu Orten hier in den Bergregionen, wo Menschen versorgt werden müssen, sind oft schwer beschädigt. Hilfsorganisationen versuchen teils mit Lastwagen diese Orte zu erreichen. Durch den Regen sind die Wege teils aufgeweicht, Straßen werden schwerer befahrbar. Aus Nepal, Dirk Goddard.
1: Bundesarbeitsministerin Bärbel Baas stellt die Pläne der schwarz-roten Regierung zur Einführung einer verpflichtenden Krankschreibung ab dem ersten Tag in Frage. Sie sei zwar koalitionstreu, man sollte sich aber schon mal fragen, ob das sinnvoll sei, sagte die SPD-Chefin den Funke-Zeitungen.
3: Begeistert von der Idee war die SPD noch nie. Es war ein Kompromiss, weil die Union woanders Zugeständnisse machte. Und die Fraktionsspitzen haben gerade noch mal bekräftigt, dass alle Reformvorhaben bis Jahresende komplett umgesetzt werden sollen, also auch die Krankschreibung ab Tag 1. Baas stellt trotzdem die Sinnfrage, schließlich soll es auch Ausnahmen für Unternehmen mit eigenen Regelungen geben. Und Baas fürchtet deutlich längere Ausfallzeiten, wenn Menschen auch mit leichtem Infekt schon am ersten Tag zum Arzt gehen. Aus Berlin, Thomas Brockt.
1: Die USA haben sich nach Angaben von Präsident Donald Trump riesige Ölvorkommen in Venezuela gesichert. Mit der Vereinbarung bringen die USA mehr als 65 Milliarden Barrel an Ölreserven unter ihre Kontrolle, teilte Trump auf der Plattform Truth Social mit. Das entspreche rund einem Fünftel der Vorkommen, die sich Schätzungen zufolge in Venezuela befinden. Eine Bestätigung aus Venezuela gibt es aber noch nicht. Zum Fußball. Der FC Bayern ist mit einem Heimsieg in die neue Bundesliga-Saison gestartet. Die Münchner setzten sich in der Eröffnungspartie gegen den VfB Stuttgart klar mit 5:1 durch. Für die Bayern war es schon das 15. Auftaktspiel in Folge ohne Niederlage. Zum Wetter, die Vorhersage des Deutschen Wetterdienstes. Heute im Norden und Westen viele Wolken und vor allem an der Nordsee zeitweise schauerartiger Regen. Sonst meist freundlich, mit Sonne, erst später im Westen neue Schauer. Die Höchstwerte heute bei 20 bis 28.

0: 20 Grad. Morgen im Norden und Nordwesten weiter stark bewölkt mit Schauern. Sonst gibt es einen trockenen Sonne-Wolken-Mix bei ähnlichen Temperaturen wie heute.
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Red Hot Chili Peppers. Hump, Hump the Bump. Gab es nicht Humpty Bumpty bei Alice im Wunderland? Oder es war doch irgendwie, Humpty Bumpy, war das nicht dieser Kater, wollte ich gerade sagen. Nein, der Hase irgendwie. Ich weiß nicht, wann ich das letzte Mal den Alice im Wunderland gehört, gelesen und was weiß ich. Egal. Schönen guten Morgen, Hammer. Was haben wir? Sonntag, der 29. August. Ich habe eine WhatsApp bekommen. Guten Morgen, du bist aber wirklich ein bisschen auf Kuschelkurs. Aber mal gut für das Wochenende. Was bin ich auf Kuschelkurs?

Green Day und Dilemma. Na, und geht doch. Ich kann auch wieder Krach machen. Da ist man mal auf einmal ein bisschen ruhiger bei der ganzen Geschichte und dann schon kommt eine Beschwerde. Aber kam eine WhatsApp auf Green Day. Yeah, yeah. Ich glaube, der Letzte hat es mitbekommen, dass Dolly Parton gestorben ist diese Woche. Und jetzt überlegen die Herren in Tennessee, den Flughafen umzutaufen. Der soll nicht mehr Tennessee heißen, sondern die wollen den auf Dolly Parton umbenennen, das ganze Ding. Ja, ja, das ist kein Witz. Die meinen das wirklich ernst und so. Ich weiß nicht, wie lange das dauert, ob man da irgendwie groß entscheiden muss, ob da irgendwelche Senatoren entscheiden müssen, ob der Herr Trump auch entscheiden muss. Keine Ahnung, aber der Plan ist, dass Tennessee Flughafen ab sofort, dass der Pilot sagt, so, wir landen gleich am Dolly Parton Flughafen. Ist aber auch ganz nett, finde ich, wenn man sagen kann, hey, ich flieg mal zu Dolly Parton. Gucken zwar einige komisch und sagen, wie willst du das machen? Was sagst du mit dem Flugzeug? Gibt's alles. Jetzt haben wir schon wieder ein bisschen ruhiger. Was ist los mit mir heute? Ach, Wochenende. 8:11, ja, 29. August. Bleibt entspannt, es ist Wochenende. Nicht stressen, bitte. Oasis, Cast 9.

Ich weiß ja nicht, wie oft ihr im Internet unterwegs seid und irgendwie TikTok, Instagram oder Facebook guckt. Aber da war es gestern, okay, es steht auch in der Zeitung heute oder in diesen Online-Zeitungen kann man das überall sehen. Dieser Film von diesem Bergführer. Ich bin Bergführer, halt dein Maul. Wow, auf 3000 Meter sollte man sowas beim Abstieg nicht machen mit der ganzen Geschichte. Holla die Waldfee. Aber was ich jetzt auch gelesen habe, der Bergführer geht jetzt auch nicht mehr erstmal auf die Berge. Sein Arbeitgeber hat ihn direkt rausgeschmissen aus der Nummer. Eieiei. Müsst euch angucken. Die ganze Geschichte zu erzählen, ich glaube, das dauert ein bisschen länger. Aber guckt euch das an. Ich bin Bergführer. Halt einmal!

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1: 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Seid ihr bereit für die Stauschau? Ja. Schauen wir mal, was in der Zwischenzeit passiert ist. Die A3 Linz Richtung Passau zwischen Pocking und Passau Süd. 1 Kilometer stockender Verkehr und 2 Minuten Zeitverlust. Wie geht's weiter? Die A3 Passau Richtung Nürnberg zwischen Passau Mitte und Eicher vorm Wald. 1 Kilometer Stau und 4 Minuten Zeitverlust. Dann die A7 Ulm Richtung Würzburg wird zwischen Börnitz und Rothenburg ob der Tauber dichter Verkehr. 1 Minute Zeitverlust. Eigentlich ist nicht so wirklich viel passiert. Es ist fast das gleiche wie zwischen 7 und 8. Dann die 8 Salzburg Richtung München zwischen Bad Reichenhall und Anschlussstelle Bad Reichenhall. Dichter Verkehr und 3 Minuten Zeitverlust. Die 8 München Richtung Salzburg zwischen Fraßdorf und Bernau am Chiemsee. 1 Kilometer Stau, 4 Minuten Zeitverlust. Was haben wir denn noch Schönes? Warst du schon ehrlich? Ich kann's. Was erzählt mir der ADAC die ganze Woche, dass es so ein staureiches Wochenende wird? Nein, alles wunderbar, das war's. Hey, aber das ist aber doch happy, ist doch wunderbar, da kommt ihr alle wunderbar durch, da kommt ihr, was weiß ich, vielleicht fahrt ihr heute noch in den Urlaub oder ihr fahrt zum Wandern oder was weiß ich, was ihr macht. Keine Ahnung, was ihr so am Samstag treibt. Oh, vielleicht geht ihr irgendwo einkaufen. Oh, fahren wir mal in die Stadt, nein, mal was Schönes einkaufen. Das ist Steven Tyler, Red, White and You.

Stars, Tonight She Comes. Was habe ich gerade gefunden? Ich habe mir gedacht, ich guck mal durch, wer heute wirklich alles Geburtstag haben. Ich weiß, wir haben noch ein bisschen Zeit bis zu den Geburtstagskindern. Aber ab und zu gucke ich ein bisschen rein und schau mal, wer hat heute. Vielleicht müssen wir unbedingt jemanden spielen. Und da habe ich doch glatt jemanden gefunden. Ich würde mal sagen, so musiktechnisch, ja, er ist nicht wirklich groß bei uns vertreten im Archiv. Aber so links liegen lassen können wir ihn auch nicht, weil er war halt doch schon sehr, sehr bekannt und hat eins der berühmten Videoclips gedreht. Den dürfen wir nicht so liegen lassen. Ja, er hat heute Geburtstag. Herr Jackson, Michael Jackson, 2009 gestorben, 1958 geboren. Komm, wir spielen was ausnahmsweise mal. Here's Bad.

Goes Bad, Michael Jackson, er hätte heute Geburtstag. Und man stellt sich natürlich so die Frage, so bei Michael Jackson oder auch bei Prince, wenn die noch leben würden beide, wären die noch so erfolgreich wie damals heute, in der heutigen Zeit? Gut, von Prince kam gestern ein neues Album raus, da sind Songs rausgekommen, die lagen noch irgendwo in der Schublade rum. Gucken wir mal, wie das Album läuft. Aber mich würde auch zum Beispiel auch interessieren, ob Michael Jackson heutzutage noch so richtig zünden würde oder ob da in der Zwischenzeit auch die Jugendlichen sagen würden, auch was für süß der Opa, was tanzen der Opa auf der Bühne zusammen. Man weiß es nicht. Keine Ahnung. Ich kann's euch nicht sagen. Wir werden es nie rauskriegen. Eine Lust auf Domino? Ja, man kann Domino als Brettspiel spielen. Man kann aber auch Domino-Steine essen. Wie gesagt, die gibt es schon im Supermarkt zurzeit. Aber jetzt singen sie. Here I am.

Domino und here I am. So, wir kommen zum Schlafen. Jawohl, ich wusste es. Ich wusste, dass das Gehirn beim Schlafen Lesezeichen setzt. Ich wusste es. Und eine Studie sagt, schlaft hilft uns für wichtige Erinnerungen zu speichern. Aha. Und warum bleibt manche, was wir den ganzen Tag gelernt haben, im Hirn hängen oder auch nicht hängen? Beim Lernen setzt das Hirn eine Art Lesezeichen und im Schlaf entscheidet sich dann, was im Langzeitgedächtnis oder was in das Langzeitgedächtnis hineinwandert. Ja, deswegen frage ich auch immer schon Tage später, haben wir schon darüber geredet oder haben wir darüber? Jetzt weiß ich es, es liegt am

0: Hans Münchinger, Münchens erstes Stadtlabel mit Münchens erster Lederhose. Franz Münchinger, denn ein bisschen was geht immer. Aus Liebe zu München.de.
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0: The Hooters und Don't Take My Car Out Tonight. Nein, nein, nein. Da hat er geschlafen. Ich wollte doch noch gar nicht. Ich wollte doch erst das hier machen.
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0: Ach ja. Komm, wir haben zur Wetterprognose für Österreich heute für Samstag. Im Osten und im Süden ziehen zunächst dichte Wolkenfelder durch, aber nur ganz vereinzelt regnet es auch noch ein wenig. Weiter im Westen scheint die Sonne meist schon von Beginn an. Im Tagesverlauf stellt sich dann aber in ganz Österreich ein freundlicher Wechsel aus Sonne und Quellwolken ein. Lediglich im Süden sind am Nachmittag nochmals ein paar Regenschauer und Gewitter möglich. Der Wind weht im Osten zunächst noch mäßig bis lebhaft aus West bis Nordwest, lässt aber auch hier nachmittags nach. Die Nachmittagstemperaturen sind 23 bis 30 Grad mit den höchsten Werten im Osten. Lasst uns noch schnell die Frühtemperaturen von 8 Uhr angucken. Wien 20,8, Eisenstadt 20,6 Grad, 19,1, Klagenfurt 20 Grad, Lienz 15,5 Grad, Bregenz 15,4 Grad, Innsbruck 14,5, Zell am See 13,4, Salzburg 16,6, Linz 17 Grad und St. Pölten 17,2 Grad. Morgen, morgen, morgen, jo. Sonne. Temperaturen 25 bis 32 Grad. Alles perfekt, oder? Alles

wunderbar. So, das war die Wetterprognose für Österreich. Das Schöne ist, ich kann mich jetzt immer auf den Schlaf rausreden. Herrlich. Ich kann immer sagen,

sehr ernst gemeinte Frage. Ist es noch so, dass Mädels wegen Adam Levine noch so nervös werden und sagen, boah, der ist so hübsch, oder in der Zwischenzeit sagen, ja, ist halt jetzt ein alter Mann, der Typ, wie alt? Sollen wir mal nachgucken, wie alt der in der Zwischenzeit ist? Keine Ahnung, wie alt Adam Levine ist. Wo haben wir wie alt ist er denn? Wo steht's? Der ist 1979 geboren, der Kollege, der ist 47 Jahre alt. Gut, 47, sagen da die Mädels, ja, super Typ, oder sagt ihr in der Zwischenzeit, hey, alter Opa, bleib weg mit dem, wollen wir nicht haben, weg. Der nächste Künstler, haben wir gestern schon drüber geredet, hat neues Album rausgebracht, Everlast. Und ich habe festgestellt, Everlast schaut eigentlich aus wie Thorsten Sträter. Oder andersrum, Thorsten Sträter sieht wie, also ihr wisst, man kann es drehen und wenden, wie man möchte. Die sehen sich echt ähnlich. Man muss entweder Thorsten Sträter oder Everlast ein Bild zu schicken. Ich würde es gerne übernehmen. Ich würde gerne wissen, was die sagen, die beiden. Das wäre super. Oder beide zusammenbringen. Oh, das wäre bestimmt lustig. Hier ist die neue von Everlast, Mr. Hollywood.

habe ich gerade gesagt zu dem Lied Mr. Hollywood? Nein, das Lied heißt My Hollywood. Wenn ihr jetzt gerade verzweifelt versucht habt, das Lied irgendwo zu bekommen, ihr müsst suchen Everlast und My Hollywood, dann findet ihr das Ganze auch schon. So, zweite Stunde, wow, sind wir auch schon hier durchgeflogen durch die ganze Geschichte. Jetzt kommen gleich die 9 Uhr Nachrichten. Hören wir uns mal was Neues gibt, dann sind wir noch ein Stündchen zusammen. Aber jetzt gibt es noch ein bisschen Opus. Nein, nicht Life is Life. Hier ist Opus und Falco. Und die singen Flying High.

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1: Ich bin Diana Kramer. Die USA haben sich nach Angaben von Präsident Donald Trump neue riesige Ölvorkommen in Venezuela gesichert. Mit der Vereinbarung bringen die USA mehr als 65 Milliarden Barrel nachgewiesener Ölvorkommen unter ihre Kontrolle, teilte Trump auf seiner Plattform Truth Social mit.
2: Venezuela hat mit die größten Ölvorkommen der Welt und Trump will sich rund ein Fünftel davon sichern. Die USA machen seit letztem Jahr gehörig militärisch und wirtschaftlich Druck. Trump warf Venezuela vor, Öl, Land und Vermögenswerte gestohlen zu haben, die er wiederhaben wolle. Nach den Worten Trumps werden sich die US-Ölvorkommen mit diesem Deal mehr als verdoppeln und damit auch die hiesigen Benzinpreise senken, wegen denen nämlich ist Trump hierzulande innenpolitisch schwer unter Druck. Tina Eck, USA.
1: Bundesarbeitsministerin Bärbel Baas stellt die Pläne der schwarz-roten Bundesregierung zur Einführung einer verpflichtenden Krankschreibung ab dem ersten Tag in Frage. Bei aller Koalitionstreue sollte man doch die Sinnhaftigkeit nochmals hinterfragen, sagte Baas der Funke Mediengruppe. So sollte es etwa eine Ausnahme für tarifgebundene Unternehmen geben, die andere Regelungen haben. Die geplante Pflicht zur Krankschreibung ab Tag 1 ist ein Kompromiss und geht auf einen Wunsch der Union zurück. Schlamm, Regen und unpassierbare Straßen. Die Rettungsteams in Nepal und China kämpfen sich auch Tage nach der Sturzflut im Himalaya-Gebirge weiter durch das Katastrophengebiet. Die Zahl der Toten in beiden Ländern ist inzwischen auf mehr als 600 gestiegen. Mehr als 2500 Menschen gelten weiterhin als vermisst, darunter auch über 500 Ausländer. Wie viele Deutsche sich genau in der Region aufhalten, konnte das Auswärtige Amt nicht beziffern. Die Behörde spricht von einer niedrigen zweistelligen Zahl. Zum Fußball. Der FC Bayern München ist mit einem deutlichen Heimsieg in die neue Bundesliga-Saison gestartet. 5:1 stand es am Ende gegen den VfB Stuttgart. Bayerns Alexander Pavlovic sagte nach dem Spiel bei Sky:
3: Es ist oft gegen Stuttgart so, dass sie mit der zweiten Hälfte ein bisschen einbrechen, nicht mehr so viel Kraft haben. Und es war heute wieder so. Und wir machen immer weiter, hören nicht auf und machen unsere Tore.
1: Alexander Pavlovic vom FC Bayern. Für die Münchner war es das 15. Auftaktspiel in Folge ohne Niederlage. Zum Wetter, die Vorhersage des Deutschen Wetterdienstes. Heute im Norden und Westen viele Wolken und vor allem an der Nordsee zeitweise schauerartiger Regen. Sonst meist freundlich, mit Sonne, erst später im Westen neue Schauer. Die Höchstwerte heute bei 20 bis 28 Grad. Morgen im Norden und Nordwesten weiter stark bewölkt mit Schauern. Sonst gibt es einen trockenen Sonne-Wolken-Mix bei ähnlichen Temperaturen wie heute.
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Phil Collins und The Inside Out am Samstag, den 29. August 2026. Es gibt ja eine Burgerkette in Amerika, die heißt Inside Out. Aber ich glaube, die ist erst entstanden, nachdem Phil Collins das Lied rausgebracht hat. Deswegen habe ich mir die ganze Zeit überlegt, wo das Lied gelaufen ist. Vielleicht haben die Gründer von

einer Burgerkette Inside Out, damals, wo sie den Namen sie überlegt haben, was machen wir für einen Namen, lief vielleicht irgendwo im Radio das Lied von Phil Collins Inside Out und da haben die gesagt, ja, das ist es, das ist der Name, komm, wir nennen die ganze Bude Inside Out. Ist relativ beliebt in Amerika, da rennen die Menschen sehr gerne hin und es wird gelobt und es gibt nichts Besseres angeblich. Ja, ich war da auch schon drin. Ich glaube, ich bin einer der wenigen, die sagt, ja, ist ein Burger, aber ist jetzt nicht so, dass man das Ding großartig feiern muss, ja. Ich kann jetzt noch mehrere Burgerketten aufzählen und sagen, die sind besser oder die sind schlechter. Also ich den Hype von Inside Out Burger verstehe ich nicht so ganz. Man muss ja nicht mal alles verstehen. Schön, dass ihr noch eine Stunde mit mir zusammen seid. Hier sind 30 Seconds to Mars und Walk on Water.

Die Seconds to Mars und Walk on Water, ja. Es gab bisher noch einen Mensch, der konnte über Wasser laufen. Die restlichen haben es probiert, es hat aber nicht so ganz funktioniert. Dann schauen wir doch mal, wer am 29. August alles Geburtstag hat. Oder hätte. Liam Payne, britischer Sänger der Band One Direction, ist 2024 gestorben, hätte heute Geburtstag. Herr Tuchel, deutscher Fußballtrainer und war auch Fußballspieler, der wird heute 53 Jahre alt. Was haben wir noch hier? Jutta Kleinschmidt, deutsche Rallye-Raid-Fahrerin, die wird heute 64 Jahre alt. Über Michael Jackson haben wir schon geredet. Der hätte heute auch Geburtstag gehabt, ist 2009 gestorben. Dann James Hunt.

britischer Automobilrennfahrer und Formel-1-Weltmeister, ist 1993 verstorben. Hätte heute Geburtstag. Elliot Gould, amerikanischer Schauspieler, kennt ihr aus Ocean, aus den ganzen Oceans-Filmen. Oder bei Friends, bei der Serie Friends, hat er den Vater von Monica gespielt. Und Elliot Gould wird heute 88 Jahre alt. Wo ist er noch bekannt worden? Ja, im Kinofilm M.A.S.H. Dann John McCain, amerikanischer Politiker, ist 2018 gestorben. Hätte heute auch Geburtstag. Richard Attenborough, Schauspieler, Regisseur, Oscar-Preisträger, 2014 gestorben, hätte heute Geburtstag. Charlie Parker, Musiker, ist 55 verstorben. Ingrid Bergman, schwedische Schauspielerin, auch schon gestorben, 1982. Dann Werner Forsmann. Jetzt fragt ihr alle, wer ist Herbert Forsmann? War deutscher Mediziner und der Erfinder des Herzkatheters, ist 1979 gestorben. Haben wir noch mehr? Nein. Das waren alle Geburtstagskinder. Und wie jeden Tag kann ich sagen, die wichtigen Leute, die Geburtstag haben, das seid ihr da draußen. Solltet ihr heute Geburtstag haben, alles Gute zum Geburtstag, lasst euch schön feiern. Eine große Torte wünsche ich euch, viele Geschenke und was man sonst noch alles wünscht am Geburtstag. Wir haben ein Geburtstagsgeschenk für euch. Eine Runde Gorillas.

The Free und Over My Head. Oh, wir wurde gerade ein sehr übles Filmchen, Video zugespielt. Da sieht man eine standesamtliche Hochzeit und die Standesbeamtin fragt den Mann so, wollen Sie die anwesende Blablabla heiraten? Und der Vollidiot sagt zum Spaß nein, weil er einen Witz machen wollte, damit alle Leute was zu lachen haben in dem Raum. Und dann sagt die Standesbeamtin, okay, nachdem sie Nein gesagt haben, hat sich diese Zeremonie

hier erledigt. Dann sagt er, nein, nein, nein, es war ein Witz. Dann sagt sie, nee, da, wenn sie das allererste, was sie sagen, zählt. Und wenn sie nein sagen, dann zählt es. Da können sie danach noch jedes, noch 100 Mal ja sagen. Dann hat die gesagt, das war's. Sie können die Hochzeit in einem Jahr nochmal probieren, aber jetzt geht erstmal nichts mehr. Oh, also Jungs, ich gebe euch einen ganz, oder auch Mädels, ich gebe euch einen ganz, ganz großen Tipp. Solltet ihr standesamtlich heiraten, dann passt auf, was ihr sagt, weil die erste Nummer, was ihr sagt, die zählt. Und wenn ihr Nein sagt, dann ist die Geschichte direkt vorbei. Oha. Ich würde sagen, die beiden haben sich bestimmt getrennt danach. Ich glaube, die Braut fand das alles andere als lustig. Hi, hier sind die Bernie Ladies.

habe ich gerade geschludert, oder? Das waren die Bare Naked Ladies. Davor habe ich Bare Songs. Da war ich noch wegen dem Standesamt so sprachlos, deswegen. Kommen wir zu unserem Sommerservice-Wetter. Wir gucken nach Italien, wir gucken schnell zum Gardasee. Am Gardasee gibt es vormittags nach Nachmittag eine Mischung aus Sonne und Wolken bei Werten von 23 bis 29 Grad. Abends ist es am Gardasee wolkenlos. Nachts gehen die Temperaturen runter auf 23 Grad. Wie wird die Woche? Ja. Die wird eigentlich ganz gut, Temperaturen zwischen 30 und 28 Grad. Am Mittwoch, ich sag's nur, am Mittwoch könnte es vielleicht mal regnen, aber es könnte nur.

schauen wir noch schnell ans Meer, an die Adria. An der Adria zeigt sich vormittags und auch nachmittags die Sonne zwischen einzelnen Wolken bei Werten von 24 bis 28 Grad. Am Abend gibt es keine Wolken und nachts gehen die Temperaturen runter auf 23 Grad. Und ja, solltet ihr zur Adria fahren oder Richtung Adria fahren, habt da eine schöne Woche vor euch. Sonne, Sonne, Sonne, Sonne. Und Temperaturen könnt ihr euch aussuchen zwischen 30 und 27 Grad. Ja, es ist die ganze Woche schön, ja? Doch, es ist so. Tut mir leid, wenn ihr da hin... Es ist... Sorry! Seid doch froh. Hab euch die Woche ja schon erzählt, dass irgendein Meteorologe behauptet, dass es dies Jahr auf der Wiesn mal wieder Schneefall geben sollte. Oder soll. Er ist sich ganz sicher, dass es dieses Jahr auf der Wiesn schneit. Ja, schauen wir uns mal an. Vielleicht gehen alle dies Jahr im Pelzmantel auf die Wiesn. Jawohl! Obwohl die Champagner-Duschen sind ja alle nicht mehr erlaubt. Hier ist Kim Wilde.

Ich bin die ganze Zeit schon überlegen, haben wir in der dritten Stunde schon den Verkehr gemacht oder nicht gemacht? Ich glaube nein. Sozusagen, wir hatten noch keinen Verkehr in der dritten Stunde. Die Stauschau. Die A3 Linz Richtung Passau zwischen Grenze Brangsum und Passau Süd hat 3 Kilometer Stau, mindestens 14 Minuten Zeitverlust. Die A3 Passau Richtung Nürnberg zwischen Eicher vorm Wald und Garm Vilshofen 2 Kilometer Stau, 25 Minuten Zeitverlust. Ja, es wird langsam ein bisschen voller. Die A3 Nürnberg Richtung Passau zwischen Kreuz Deckendorf und Hengersberg 2 Kilometer stockender Verkehr und 2 Minuten Zeit. Verlust. Die A7 Füssen-Reute Richtung Ulm zwischen Füssen und Anschlussstelle Nesselwang, dichter Verkehr und 2 Minuten Zeitverlust. Die A7 Ulm, nee, die hat man schon, sorry, ich möchte jetzt euch nicht über dieselben vorlesen. Hier noch, das ist auch noch dieselbe, jetzt ein bisschen durcheinander. Die A7, so, Würzburg Richtung Fulda, zwischen Bad Brückenau-Volkhaus und Fuldaer Dreieck, dichter Verkehr, 1 Minute Zeitverlust. Dann, was haben wir denn noch? Die A8 Salzburg Richtung München, zwischen Gänzeübergang Bad Reichenhall und Bad Reichenhall, dichter Verkehr, 1 Minute Zeitverlust. Die A8 München Richtung Salzburg, zwischen Dreieck Inntal und Rohrdorf, 2 Kilometer stockender Verkehr und 3 Minuten Zeitverlust. Bisschen unübersichtlich heute das Ganze hier. Was haben wir noch? Was haben wir noch? Was haben wir noch? Die A980 Abzweig Waltenhofen, Autobahndreieck Allgäu Richtung Waltenhofen, zwischen Durach und Waltenhofen, dichter Verkehr und 2 Minuten Zeitverlust. Dann die A995 München Richtung Kreuz München Süd zwischen Oberhaching und Sauerlach, dichter Verkehr und 1 Minute Zeitverlust. Und dann nochmal die A995 Kreuz München Süd Anschlussstelle Unterhaching Richtung Sauerlach, 4 Kilometer Stau und 10 Minuten Zeitverlust. Das ist dieselbe Meldung, nur mit unterschiedlichen Zeitverlusten. Das verstehe ich jetzt nicht so ganz. Manchmal ist die Geschichte leicht unübersichtlich. So, das war's. Das war der Verkehr.

Wenn Jericho und Let Her Fall. Ja, ja, ich bin hier gerade am Lesen über Dinge, die gerade in München passieren, die mit der Wiesn was zu tun haben. Es geht um das Teufelsrad. Vielleicht wart ihr schon mal auf der Wiesn, da dreht sich eine Scheibe drüber, schon seit 80 Jahren. Da sind irgendwelche Mädels drauf, also aus Plastik oder aus was die sind. Und da hat jetzt die Gleichstellungsbeauftragte oder die Gleichstellungsstelle für Frauen in München hat sich jetzt beschwert und hat gesagt, das geht nicht, zu viel Dekolleté, zu viel kürzer Rock, das geht nicht, das kann man nicht machen, das muss geändert werden. Und deswegen wurde das jetzt geändert, das Ganze. Jetzt ist es zügig und jetzt gefällt es der Gleichstellungsbeauftragten.

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Jason Mraz, The Remedy. Oh, jetzt muss ich mich allen. Hey. Heute habe ich irgendwie getrödelt anscheinend. Ganz schnell das Wetter von Südtirol. Die Überschrift heute viel Sonnenschein. Die allgemeine Wetterlage nach Durchzug der Kaltfront beginnt der Luftdruck zu steigen. Es stellt sich eine westliche Höhenströmung ein. Und das Wetter für heute, der Tag beginnt mit einigen Restwolken, die rasch der Sonne weichen. Tagsüber dominiert der Sonnenschein. Am Nachmittag tauchen ein paar Wolken auf. In den nördlichen Tälern ist es föhnig. Die Temperaturen liegen im Durchschnitt zwischen 26 und 31 Grad. Sollen wir noch ganz schnell Temperaturen machen, kommt aber ganz, ganz schnell. Brettau 21, Bruneck 27, Sechsten 23, Brixen 29, Bozen 32, Salon 30, Meran 30, Schlanders 27, Graunen-Finchgau 21 und Sterzing 25 Grad, die Zuverlässigkeit bei 80%. Das war jetzt schön runtergenuschelt, das Ganze, aber wir müssen so schnell. Wir haben nur noch 10 Minuten. Kommen schon die Nachrichten. Und dann habe ich Wochenende. Hier ist Kid Rock. Und all the summer long.

Kid Rock und All Summer Long. Darf man den überhaupt spielen? Der ist ja so ein ganz, ganz großer Trump-Freund. Ich glaube ja, es ist nur Musik. Das wäre es gewesen. Das war der Muntermacher am Samstag, den 29. August 2026. Ich wünsche euch ein entspanntes Wochenende. Solltet ihr im Auto sitzen, wünsche ich euch wenig Verkehr, dass ihr relativ schnell von A nach B kommt. Ich hoffe, ihr fahrt in die richtige Richtung, also in Richtung Urlaub. Solltet ihr in Richtung nach Hause fahren, oh ja, ja, ich weiß, am Montag, dann ist es wieder soweit, dann müsst ihr wieder eine Runde arbeiten. Aber es kommt ja bald Weihnacht oder die Herbstferien kommen doch auch schon bald wieder. Ach, es kommen doch bald wieder Ferien.

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1: Ich bin Diana Kramer. Die abschlagsfreie Rente nach 45 Beitragsjahren soll nach den Plänen der schwarz-roten Koalition abgeschafft werden. Offen ist allerdings noch, ab wann diese Regelung gestrichen werden soll, die landläufig als Rente mit 63 bezeichnet wird. Bundesarbeitsministerin Bärbel Baas hat sich jetzt in den Funke-Medien für eine Übergangsfrist von etwa 5 Jahren ausgesprochen.
2: Die Menschen müssen Zeit haben, ihre Lebensplanung anzupassen, meint Baas. Heißt, wer kurz vor der Rente steht und damit rechnet, sollte nicht plötzlich mit einer neuen Regelung konfrontiert werden. Deshalb hält Baas 5 Jahre für einen guten Zeitraum für eine Übergangsfrist, bis die sogenannte Rente ab 63 dann gestrichen wird. Und auch Unionsfraktionschef Frei ist offen für eine Übergangsregelung, hat aber bis jetzt keine konkreten Zeiten dafür genannt. Thomas Thonfeld, Berlin.
1: Die USA haben sich nach Angaben von Präsident Donald Trump riesige Ölvorkommen in Venezuela gesichert. Mit der Vereinbarung bringen die USA mehr als 65 Milliarden Barrel an Ölreserven unter ihre Kontrolle, teilte Trump auf der Plattform Truth Social mit. Das entspräche rund einem Fünftel der Vorkommen, die sich Schätzungen zufolge in Venezuela befinden. Eine Bestätigung von dort gibt es noch nicht. Nach der Sturzflut im Himalaya-Gebirge ist die Zahl der Toten nach Angaben der Behörden in Nepal und China auf mehr als 600 gestiegen. Noch immer werden mehr als 2500 Menschen vermisst, darunter viele Touristen. Die Armee in Nepal kämpft vor allem wegen der Schlammmassen mit großen Problemen bei der Suche nach Personen.
3: Dadurch ist es auch sehr schwierig, Hubschrauber in den betroffenen Gebieten zu landen. Die Armee bringt auf das Gelände eines Trainingscamps hier in Batabaza kontinuierlich Personen mit Hubschraubern in Sicherheit, die teilweise von der Außenwelt abgeschnitten waren. Doch wird befürchtet, dass auch einsetzender Regen die Aktion noch stärker beschränkt. Die Straßen zu Orten hier in den Bergregionen, wo Menschen versorgt werden müssen, sind oft schwer beschädigt. Hilfsorganisationen versuchen teils mit Lastwagen diese Orte zu erreichen. Durch den Regen sind die Wege teils aufgeweicht, Straßen werden schwerer befahrbar. Aus Nepal, Dirk Goddard.
1: Zum Fußball. Der FC Bayern ist mit einem deutlichen Heimsieg in die neue Bundesliga-Saison gestartet. Die Münchner setzten sich in der Eröffnungspartie mit 5:1 gegen den VfB Stuttgart durch. Zum Wetter, die Vorhersage des Deutschen Wetterdienstes. Im Norden und Westen bleibt es heute meist bewölkt, dabei vor allem an der Nordsee schauerartiger Regen und einzelne Gewitter. Im Rest des Landes überwiegend trocken, Richtung Süden auch längere sonnige Phasen. Die Höchstwerte bei 20 bis 27 Grad. Morgen ganz ähnlich, im Norden und Nordwesten immer wieder Regen, sonst meist trocken und freundlich bei 20 bis 29 Grad.
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1: Ich bin Diana Kramer. In der Debatte um die Abschaffung der abschlagsfreien Rente nach 45 Beitragsjahren zeigt sich Arbeitsministerin Bärbel Baas offen für eine Übergangsfrist von etwa 5 Jahren. Nötig seien ausreichende Übergangsfristen und auch Vertrauensschutz, damit die Menschen ihre Lebensplanung anpassen können, sagte die SPD-Chefin den Funke-Zeitungen. Auch die Rentenkommission habe einen Zeitraum von 5 Jahren genannt. Das gebe Orientierung. Die Abschaffung der sogenannten Rente mit 63 ist einer der Kernpunkte der geplanten Rentenreform. Der Bundesnachrichtendienst will auf der Computerspielmesse Gamescom IT-Nachwuchs gewinnen. Die Behörde stellte an ihrem Messestand in Köln ein Upgrade eines Computerspiels vor, mit dem das Interesse an der Arbeit der Auslandsspione geweckt werden soll.
2: BND-Legenden Operation Blackbox heißt das Spiel, bei dem die Gamer ein Datenpaket stehlen und in Sicherheit bringen müssen. Dabei müssen sie am Controller möglichst schnell Muster erkennen und reagieren. Entscheidend dabei höchste Konzentration. Gamer sind technikaffin und schlüpfen gerne in andere Rollen, so die Behörde. Und das macht sie für den BND interessant. Die Hoffnung, über das Spiel soll der Nachwuchs aus der Gaming-Szene Lust auf den BND-Job bekommen. Thomas Thonfeld, Nachrichtenredaktion.
1: Die Isländer entscheiden heute in einem Referendum über die Wiederaufnahme von EU-Beitrittsgesprächen. Es deutet alles auf ein knappes Rennen hin.
3: Es ist 13 Jahre her, dass Island aus den Verhandlungen über einen Beitritt zur EU ausgestiegen ist. Ob die wieder aufgenommen werden, wird wohl eine sehr knappe Entscheidung sein. Letzte Umfragen sprechen von einer hauchdünnen Mehrheit für neue Verhandlungen. Denn der Insel im Nordatlantik geht es wirtschaftlich nicht gut und es gibt Sorgen um die künftige Sicherheit ganz ohne eine eigene Armee. Aber es gibt auch Bedenken, den lebenswichtigen Fischfang der EU-Kontrolle zu unterwerfen. Genaueres wird man am Sonntag wissen. Aus Brüssel, Dieter Ebeling.
1: Schlamm, Regen und unpassierbare Straßen. Die Rettungsteams in Nepal und China kämpfen sich auch Tage nach der Sturzflut im Himalaya weiter durch das Katastrophengebiet. Die Zahl der Toten in beiden Ländern ist inzwischen auf mehr als 600 gestiegen. Mehr als 2500 Menschen gelten weiterhin als vermisst, darunter auch über 500 Ausländer. Zum Wetter, die Vorhersage des Deutschen Wetterdienstes. Im Norden und Westen bleibt es heute meist bewölkt, dabei vor allem an der Nordsee schauerartiger Regen und einzelne Gewitter. Im Rest des Landes überwiegend trocken, Richtung Süden auch längere sonnige Phasen. Die Höchstwerte bei 20 bis 27 Grad. Morgen ganz ähnlich, im Norden und Nordwesten immer wieder Regen, sonst meist trocken und freundlich bei 20 bis 29 Grad.
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0: Ministerin Bärbel Baas hat sich zu mehreren Vorhaben der schwarz-roten Regierung geäußert. In den Funke-Medien sprach sich die SPD-Chefin unter anderem dafür aus, bei der Abschaffung der sogenannten Rente mit 63 eine 5-jährige Übergangsfrist einzuräumen. Außerdem stellte sie die Einführung einer verpflichtenden Krankschreibung schon ab dem ersten Tag in Frage.
1: Begeistert von der Idee war die SPD noch nie. Es war ein Kompromiss, weil die Union woanders Zugeständnisse machte. Baas stellt trotzdem die Sinnfrage, schließlich soll es auch Ausnahmen für Unternehmen mit eigenen Regelungen geben. Und Baas fürchtet deutlich längere Ausfallzeiten, wenn Menschen auch mit leichtem Infekt schon am ersten Tag zum Arzt gehen. Aus Berlin, Thomas Borgt.
0: Bei einem russischen Drohnenangriff auf ein Munitionslager sind unweit der ukrainischen Hauptstadt Kiew nach Regierungsangaben mindestens 27 Menschen getötet worden. Es gäbe erhebliche Schäden, Wohnhäuser sowie ein Senioren- und Behindertenheim seien beschädigt worden, schrieb Präsident Zelensky bei Telegram. Außerdem soll es viele Verletzte geben. Heute hätten Norwegens König Harald und seine Frau Sonja ihren 58. Hochzeitstag gefeiert. Nach dem Tod ihres geliebten Mannes muss die Königin den Tag nun allein begehen. König Harald war gestern Morgen im Alter von 89 Jahren gestorben.
2: Das Wetter hier in Oslo passt zur Stimmung der Norweger. Seit dem Tod des geliebten Königs ist es grau und nass in der Hauptstadt. Trotzdem kamen bis in die Nacht noch Menschen zum Schlossplatz, um Blumen und Briefe für Harald den V. zu hinterlassen. Geschätzt 20.000 Menschen waren am Todestag des Königs hierher gekommen. Am Morgen sammelten Mitarbeiter des Hofs die durchnässten Nachrichten ein. In den kommenden Tagen sollen sich die Norweger am Sarg von König Harald noch einmal verabschieden können. Aus Oslo, Julia Weschenbach.
0: Zum Fußball. Der FC Bayern hat zum Start in die Bundesliga-Saison erneut seine Stärke demonstriert. Mit 5:1 besiegten die Münchner im Auftaktspiel den VfB Stuttgart. Vizemeister Borussia Dortmund empfängt im Topspiel heute Abend den HSV. Davor gibt die Spielvereinigung Elversberg ihren Bundesliga-Einstand. Die Saarländer treffen ab 15.30 Uhr auf Bayer Leverkusen. Als zweiter Aufsteiger ist der SC Paderborn in Mainz gefordert. Zum Wetter, die Vorhersage des Deutschen Wetterdienstes. Im Norden und Westen bleibt es heute meist bewölkt, dabei vor allem an der Nordsee schauerartiger Regen und einzelne Gewitter. Im Rest des Landes überwiegend trocken, Richtung Süden auch längere sonnige Phasen. Die Höchstwerte bei 20 bis 27 Grad. Morgen ganz ähnlich, im Norden und Nordwesten immer wieder Regen, sonst meist trocken und freundlich bei 20 bis 29 Grad.
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7: Thanks for being on time. Hey, we wouldn't want to leave without you on our magical music journey this week. Like I always say, there's no time like the present to visit the past. And we are on our way. The Wayback Time Warp Machine, by the way, folks, is just back from its 50,000-year tune-up. Hallie?
8: Yes, Gunner?
7: Everything oiled, lubed, and topped off?
8: Time Warp Transport Systems, go.
7: Good, let's do it. Set 1965 coordinates, please.
8: Coordinates are set.
7: Engage.
5: 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You're moving through the shadows of history, en route to the dawn of a year that has already come to pass. 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
1: Ich bin Diana Kramer. Die abschlagsfreie Rente nach 45 Beitragsjahren soll nach den Plänen der schwarz-roten Koalition ja abgeschafft werden. Offen ist allerdings noch, ab wann diese Regelung gestrichen werden soll, die landläufig als Rente mit 63 bezeichnet wird. Bundesarbeitsministerin Bärbel Baas hat sich jetzt in den Funke-Medien für eine Übergangsfrist von etwa 5 Jahren ausgesprochen.
2: Die Menschen müssen Zeit haben, ihre Lebensplanung anzupassen, meint Baas. Heißt, wer kurz vor der Rente steht und damit rechnet, sollte nicht plötzlich mit einer neuen Regelung konfrontiert werden. Deshalb hält Baas 5 Jahre für einen guten Zeitraum für eine Übergangsfrist, bis die sogenannte Rente ab 63 dann gestrichen wird. Und

0: Auch Unionsfraktionschef Frei ist offen für eine Übergangsregelung, hat aber bis jetzt keine konkreten Zeiten dafür genannt. Thomas Thonfeld, Berlin.
1: Bei einem russischen Drohnenanschlag auf ein Munitionslager sind unweit der ukrainischen Hauptstadt Kiew mindestens 27 Menschen getötet worden. Dutzende weitere wurden verletzt. Wie Präsident Zelensky bei Telegram mitteilte, gäbe es erhebliche Schäden an umliegenden Gebäuden. Wohnhäuser sowie an Senioren- und Behindertenheim seien beschädigt worden. Laut Zelensky wurden fast 400 Menschen evakuiert. Die Isländer entscheiden heute in einem Referendum über die Wiederaufnahme von EU-Beitrittsgesprächen. Es deutet alles auf ein knappes Rennen hin.
2: Es ist 13 Jahre her, dass Island aus den Verhandlungen über einen Beitritt zur EU ausgestiegen ist. Ob die wieder aufgenommen werden, wird wohl eine sehr knappe Entscheidung sein. Letzte Umfragen sprechen von einer hauchdünnen Mehrheit für neue Verhandlungen. Denn der Insel im Nordatlantik geht es wirtschaftlich nicht gut und es gibt Sorgen um die künftige Sicherheit, ganz ohne eine eigene Armee. Aber es gibt auch Bedenken, den lebenswichtigen Fischfang der EU-Kontrolle zu unterwerfen. Genaueres wird man am Sonntag wissen. Aus Brüssel, Dieter Ebeling.
1: Schlamm, Regen und unpassierbare Straßen. Die Rettungsteams in Nepal und China kämpfen sich auch Tage nach der Sturzflut im Himalaya-Gebirge weiter durch die Katastrophenregion. Die Zahl der Toten in beiden Ländern ist inzwischen auf mehr als 600 gestiegen. Mehr als 2500 Menschen gelten weiterhin als vermisst, darunter auch über 500 Ausländer. Zum Wetter, die Vorhersage des Deutschen Wetterdienstes. Im Norden und Westen bleibt es heute meist bewölkt, dabei vor allem an der Nordsee schauerartiger Regen und einzelne Gewitter. Im Rest des Landes überwiegend trocken, Richtung Süden auch längere sonnige Phasen. Die Höchstwerte bei 20 bis 27 Grad. Morgen ganz ähnlich, im Norden und Nordwesten immer wieder Regen, sonst meist trocken und freundlich bei 20 bis 29 Grad.
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1: Ich bin Babit Büchner. Bei einem russischen Drohnenangriff auf ein Munitionslager gestern Abend sind in der Nähe der ukrainischen Hauptstadt Kiew mindestens 37 Menschen getötet worden. Im Umkreis um den Ort wurden fast 400 Menschen evakuiert.
2: Videos in sozialen Netzwerken zeigen Feuer und Explosionen in der Abenddämmerung, die auch Wohnhäuser, ein Senioren- und ein Behindertenheim erheblich beschädigt haben. Neben den Toten gibt es auch Dutzende Verletzte. Munition darf in der Ukraine eigentlich nicht neben Wohngebäuden gelagert werden. Deshalb ermittelt auch bereits die zuständige Staatsanwaltschaft wegen Fahrlässigkeit. Russland hat eingeräumt, dass ein Munitionslager Ziel des Angriffs gewesen sei. Thomas Thonfeld, Nachrichtenredaktion.
1: In Magdeburg hat sich die AfD-Nachwuchsorganisation Generation Deutschland zu einem Bundeskongress versammelt. Bei dem Treffen im Alten Theater am Messegelände will die AfD-Jugend ihre Position zur Europapolitik bestimmen und sich dabei auch vom strikten Anti-Euro-Kurs der Mutterpartei abgrenzen. Nach Angaben der Polizei wird im Laufe des Tages mit Gegendemonstrationen gerechnet. Die Rettungsteams in Nepal und China kämpfen sich auch Tage nach der Sturzflut weiter durch das Katastrophengebiet. Die Zahl der Toten ist inzwischen auf mehr als 600 gestiegen.

0: Gegen mehr als 2500 Menschen gelten weiterhin als vermisst.
1: Noch immer sind Regionen komplett abgeschnitten, teilweise liegen ganze Ortschaften unter Schlamm begraben. In einer Bergregion, in der Touristen, meist Pilger, weit abgelegen Ruhe suchen, ein schwieriges Unterfangen. Denn anders als in klassischen Urlaubsländern sind viele auf eigene Faust unterwegs. Wie viele Deutsche sich genau in der Region aufhalten, konnte das Auswärtige Amt nicht beziffern. Die Behörde spricht von einer hohen einstelligen Zahl. Eine vierköpfige Familie aus Deutschland konnte gestern mit einem Hubschrauber in Sicherheit gebracht werden. Diana Kramer, Nachrichtenredaktion.
0: Heute geht es für Island um Europa. In einem Referendum stimmen die Bewohner darüber ab, ob die EU-Beitrittsgespräche wieder aufgenommen werden. Alles deutet auf ein enges Rennen hin. Ein großer Streitpunkt in der Debatte um eine mögliche EU-Mitgliedschaft ist die Fischerei. Die Gegner befürchten, dass Island in dem Bereich die Unabhängigkeit verlieren könnte. Das Wetter. Die aktuelle Vorhersage des deutschen Wetterdienstes. Im Norden und Westen ziehen heute Nachmittag dichtere Wolkenfelder durch. Im Westen fängt es dann auch zum Abend hin an zu regnen. An der Nordsee kann es auch einige Regenschauer geben. Ansonsten ist es oft sonnig oder nur locker bewölkt. Bei 20 bis 27 Grad heute noch maximal.
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1: 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Got the Wicked One, Wilson Pickett.

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1: Ich bin Babette Büchner. Kommt die Pflicht zur Krankschreibung ab dem ersten Tag? Bundesarbeitsministerin Bärbel Baas zweifelt jetzt an den Koalitionsplänen. Sie sagte den Funke-Medien, sie sei zwar koalitionstreu, aber man solle sich schon noch mal fragen, ob das sinnvoll sei. Ihre Sorge, einige könnten mit einem leichten Infekt am ersten Tag zum Arzt gehen und dann werde aus einem kurzen Ausfall am Ende eine ganze Woche Krankschreibung. Bei einem russischen Drohnenangriff auf ein Munitionslager gestern Abend sind in der Nähe der ukrainischen Hauptstadt Kiew mindestens 37 Menschen getötet worden. Fast 400 Personen wurden aus dem Umfeld des Unglücksorts evakuiert.
2: Videos in sozialen Netzwerken zeigen Feuer und Explosionen in der Abenddämmerung, die auch Wohnhäuser, ein Senioren- und ein Behindertenheim erheblich beschädigt haben. Neben den Toten gibt es auch Dutzende Verletzte. Munition darf in der Ukraine eigentlich nicht neben Wohngebäuden gelagert werden. Deshalb ermittelt auch bereits die zuständige Staatsanwaltschaft wegen Fahrlässigkeit. Russland hat eingeräumt, dass ein Munitionslager Ziel des Angriffs gewesen sei. Thomas Thonfeld, Nachrichtenredaktion.
1: Der neue norwegische König Håkon VIII. Wird sich noch heute in einer ersten öffentlichen Ansprache an das Volk wenden. Die Gedenkrede für seinen gestern verstorbenen Vater Harald V. wird um 19 Uhr im Fernsehen übertragen.
3: Das Wetter hier in Oslo passt zur Stimmung der Norweger. Seit dem Tod des geliebten Königs ist es grau und nass in der Hauptstadt. Trotzdem kamen bis in die Nacht noch Menschen zum Schlossplatz, um Blumen und Briefe für Harald V. zu hinterlassen. Geschätzt 20.000 Menschen waren am Todestag des Königs hierher gekommen. Am Morgen sammelten Mitarbeiter des Hofs die durchnässten Nachrichten ein. In den kommenden Tagen sollen sich die Norweger am Sarg von König Harald noch einmal verabschieden können. Aus Oslo, Julia.

0: Ja, Weschenbach.
1: Das von Russland besetzte ukrainische Atomkraftwerk Saporischschja ist abgeschaltet. Seine Reaktoren müssen aber gekühlt werden. Doch die Stromversorgung ist nach Angaben der Internationalen Atomenergiebehörde weiter sehr prekär. Die Anlage ist seit einer Woche ohne Strom von außen und auf Notfallgeneratoren angewiesen. Dabei habe der Dieselvorrat vor einer neuen Lieferung nur noch für 10 Tage gereicht. Das Wetter. Die aktuelle Vorhersage des deutschen Wetterdienstes. Im Norden und Westen ziehen heute Nachmittag dichtere Wolkenfelder durch. Im Westen fängt es dann auch zum Abend hin an zu regnen. An der Nordsee kann es auch einige Regenschauer geben. Ansonsten ist es oft sonnig oder nur locker bewölkt. Bei 20 bis 27 Grad heute noch maximal.

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1: Ich bin Babette Büchner. Die Rettungsteams in Nepal und China kämpfen sich weiter durch das Katastrophengebiet. Die Zahl der Toten ist inzwischen auf mehr als 600 gestiegen. Mehr als 2500 Menschen gelten weiterhin als vermisst. In Nepal sind inzwischen auch ausländische Helfer eingetroffen.
2: Das Ausmaß der Katastrophe ist weiter noch schwer abzuschätzen. Am Beispiel des nepalesischen Orts Devigat in der an Tibet grenzenden Provinz Bagmati zeigt sich jedoch überdeutlich die tiefe Spur der Verwüstung. Der größte Teil des Orts versinkt in einem Meer aus grauem Schlamm und Trümmerteilen. Fast sämtliche Häuser des Orts, wo früher bis zu 1500 Menschen wohnten, sind jetzt praktisch unbewohnbar. Aus Nepal, Dirk Gotter.
1: Kommt die Pflicht zur Krankschreibung ab dem ersten Tag? Bundesarbeitsministerin Bärbel Baas zweifelt jetzt an den Koalitionsplänen. Sie sagte den Funke-Medien, sie sei zwar koalitionstreu, aber man solle sich schon noch mal fragen, ob das sinnvoll sei.
3: Der Pflicht zur Krankschreibung ab dem ersten Tag habe die SPD nur zähneknirschend zugestimmt, obwohl die Partei sie inhaltlich für falsch hält, sagte Baas. In der Union gibt es jedoch keine Bereitschaft, das Thema noch einmal neu zu verhandeln. Dazu habe die Koalition eine Vereinbarung getroffen, die nun flexibel und praxistauglich gestaltet werden müsse, heißt es aus der CDU-CSU-Fraktion. Dauerkakophonie bringe weder das Land noch die Koalition nach vorne, sagte etwa der Chef des CDU-Arbeitnehmerflügels Radke dem Kölner Stadtanzeiger. Aus Berlin Dirk Zeitler.
1: Bei einem russischen Drohnenangriff auf ein Munitionslager gestern Abend sind in der Nähe der ukrainischen Hauptstadt Kiew mindestens 37 Menschen getötet worden. Es gibt außerdem viele Verletzte. Fast 400 Menschen wurden aus dem Umfeld des Unglücksorts evakuiert. Eigentlich soll in der Nähe von Wohngebieten keine Munition gelagert werden. Deshalb ermittelt nun die Staatsanwaltschaft. Und zum Fußball. In einer packenden Zweitligapartie hat Wolfsburg seinen zweiten Auswärtssieg gefeiert. Gegen Karlsruhe stand es am Ende 5:2. Den ersten Sieg in der neuen Saison gab es für Greuther Fürth mit einem 4:3 gegen Energie Cottbus. Und einen Befreiungsschlag hat auch Heidenheim geschafft. Die Mannschaft besiegte Dynamo Dresden mit 5:3. Das Wetter. Die aktuelle Vorhersage des Deutschen Wetterdienstes. Im Norden und Westen ziehen heute Nachmittag dichtere Wolkenfelder durch. Im Westen fängt es

dann auch zum Abend hin an zu regnen. An der Nordsee kann es auch einige Regenschauer geben. Ansonsten ist es oft sonnig oder nur locker bewölkt, bei 20 bis 27 Grad heute noch maximal.

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1: Ich bin Babette Büchner. In Nepal sind ausländische Helfer zur Unterstützung bei den Sucharbeiten im Flutkatastrophengebiet eingetroffen. Gelandet sei schon eine Rettungsmannschaft aus Indien, hieß es aus dem Außenministerium. Ein weiteres Team aus China werde bald erwartet. Die Zahl der Toten ist inzwischen auf mehr als 600 gestiegen. Mehr als 2500 Menschen gelten weiterhin als vermisst. Bundesarbeitsministerin Bärbel Baas zweifelt offen an der von der Koalition geplanten Pflicht zur Krankschreibung ab dem ersten Tag. In einem Interview mit den Funke-Medien warnte sie, dass es bei einem leichten Infekt durch die Neuregelung eine ganze Woche Krankschreibung geben könnte.
2: Der Pflicht zur Krankschreibung ab dem ersten Tag habe die SPD nur zähneknirschend zugestimmt, obwohl die Partei sie inhaltlich für falsch hält, sagte Baas. In der Union gibt es jedoch keine Bereitschaft, das Thema noch einmal neu zu verhandeln. Dazu habe die Koalition eine Vereinbarung getroffen, die nun flexibel und praxistauglich gestaltet werden müsse, heißt es aus der CDU-CSU-Fraktion. Dauerkakophonie bringe weder das Land noch die Koalition nach vorne, sagte etwa der Chef des CDU-Arbeitnehmerflügels Radke dem Kölner Stadtanzeiger. Aus Berlin Dirk Zeitler.
1: Norwegen trauert. Auch am Tag nach dem Tod von König Harald V. ist auf den Straßen der Hauptstadt Oslo eine bedrückende Atmosphäre zu spüren. Mit dem Tod seines Vaters wurde dessen Sohn Håkon zum König. Jetzt folgt die erste öffentliche Rede des neuen Monarchen.
3: Am Abend überträgt das norwegische Fernsehen die Rede von König Håkon VIII. Dabei soll es vor allem um seinen Vater gehen. Eine solche Ansprache hatte auch König Harald nach dem Tod seines Vaters gehalten. Für Håkon eine schwierige Aufgabe. Trotz der eigenen Trauer wartet viel Arbeit auf den neuen Monarchen. Währenddessen strömten den ganzen Tag über Menschen mit Blumen in den Händen zum Schlossplatz. Hier wird gerade deutlich, wie sehr Harald seinem Volk am Herzen lag. Aus Oslo, Julia Weschenbach.
1: Und zum Sport. In der zweiten Fußball-Bundesliga hat Wolfsburg seinen zweiten Saisonsieg gefeiert. Gegen Karlsruhe stand es am Ende 5:2. Den ersten Sieg in der neuen Saison gab es für Greuther Fürth mit einem 4:3 gegen Energie Cottbus. Und einen Befreiungsschlag hat auch Heidenheim geschafft. Die Mannschaft besiegte Dynamo Dresden mit 5:3. Das Wetter, die aktuelle Vorhersage des Deutschen Wetterdienstes. Vor allem im Westen kann es heute Abend nass werden. In der Nacht ziehen die Regenwolken dann auch in den Osten und Nordosten. Auch an der Nordsee werden Schauer erwartet. Morgen gibt es dann vor allem im Norden und Nordwesten dichte Wolkenfelder und Regenschauer. Ansonsten bleibt es meist trocken und die Sonne kommt durch bei 20 bis 29 Grad maximal.
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1: Ich bin Babette Büchner. Bundesarbeitsministerin Bärbel Baas zweifelt offen an der von der Koalition geplanten Pflicht zur Krankschreibung ab dem ersten Tag. Das kommt in der Union nicht gut an. Der Chef des CDU-Arbeitnehmerflügels Dennis Radke sagte dem Kölner Stadtanzeiger, was man gemeinsam entscheide, sollte man auch gemeinsam vertreten. In einem Interview mit den Funke-Medien hatte Baas davor gewarnt, dass es bei einem leichten Infekt durch die Neuregelung gleich eine Krankschreibung für eine ganze Woche geben könnte. Die islamistischen Taliban haben vorübergehend weiteres Personal nach Deutschland geschickt. Es soll dabei unterstützen, mehr Ausreisepflichtige nach Afghanistan abzuschieben.
2: Dafür müssen Dokumente ausgestellt werden, die die de facto Regierung anerkennt, heißt es dazu aus dem Auswärtigen Amt. Dafür müssten neben ausreichend Personal auch die technischen Voraussetzungen bestehen. Um diese zügig zu schaffen, ist jetzt kurzzeitig ein technisches Unterstützerteam eingereist. Kritiker, etwa aus den Reihen der Grünen, bemängeln, dass die Bundesregierung praktische Zugeständnisse macht, um Abschiebungen zu ermöglichen, obwohl sie die Taliban-Regierung nicht anerkennt. Aus Berlin, Dirk Zeitler.
1: Die Rettungsteams in Nepal und China kämpfen sich weiter durch das Katastrophengebiet. Die Zahl der Toten ist inzwischen auf mehr als 600 gestiegen. Mehr als 2500 Menschen gelten weiterhin als vermisst.
3: Das Ausmaß der Katastrophe ist weiter noch schwer abzuschätzen. Am Beispiel des nepalesischen Orts Devigat in der an Tibet grenzenden Provinz Bagmati zeigt sich jedoch überdeutlich die tiefe Spur der Verwüstung. Der größte Teil des Orts versinkt in einem Meer aus grauem Schlamm und Trümmerteilen. Fast sämtliche Häuser des Orts, wo früher bis zu 1500 Menschen wohnten, sind jetzt praktisch unbewohnbar. Einige Bewohner kommen von ihren Schutzunterkünften und versuchen, ihr Hab und Gut in ihren teils zerstörten Häusern zu retten. Aus Nepal, Dirk Otto.
1: Und zum Sport. Neuling Elversberg hat einen furiosen Start in die erste Fußball-Bundesliga hingelegt. Die Mannschaft gewann gleich zum Auftakt mit 3:2 gegen Bayer Leverkusen. Außerdem spielten Leipzig, Mönchengladbach 3:0, Mainz, Paderborn 0:0, Union Berlin, Frankfurt 3:3 und Köln, Hoffenheim 3:2. Das Wetter, die aktuelle Vorhersage des Deutschen Wetterdienstes. Vor allem im Westen kann es heute Abend nass werden. In der Nacht ziehen die Regenwolken dann auch in den Osten und Nordosten. Auch an der Nordsee werden Schauer erwartet. Morgen gibt es dann vor allem im Norden und Nordwesten dichte Wolkenfelder und Regenschauer. Ansonsten bleibt es meist trocken und die Sonne kommt durch bei 20 bis 29 Grad maximal.
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1: Ich bin Babette Büchner. Noch immer ist unklar, wer hinter der Sprengstoffdrohne am Flughafen Leipzig-Halle steckt. Die Welt am Sonntag und das Portal Politico berichten jedoch, dass die Bundesregierung bald Russland dafür offiziell verantwortlich machen will. Darauf angesprochen sagte ein Regierungssprecher, man beteilige sich nicht an Spekulationen. Bundeskanzler Friedrich Merz hatte zuletzt in einem TV-Interview angekündigt, dass es bald eine Reaktion auf den Vorfall in Leipzig geben werde. Bundesarbeitsministerin Bärbel Baas zweifelt offen an der von der Koalition geplanten Pflicht zur Krankschreibung ab dem ersten Tag. In einem Interview mit den Funke-Medien warnte sie, dass es bei einem leichten Infekt durch die Neuregelung eine ganze Woche Krankschreibung geben könnte.
2: Der Pflicht zur Krankschreibung ab dem ersten Tag habe die SPD nur zähneknirschend zugestimmt, obwohl die Partei sie inhaltlich für falsch hält, sagte Baas. In der Union gibt es jedoch keine Bereitschaft, das Thema noch einmal neu zu verhandeln. Dazu habe die Koalition eine Vereinbarung getroffen, die nun flexibel und praxistauglich gestaltet werden müsse, heißt es aus der CDU-CSU-Fraktion. Aus Berlin Dirk Zeitler.
1: Norwegen trauert. Auch am Tag nach dem Tod von König Harald V. ist auf den Straßen der Hauptstadt Oslo eine bedrückende Atmosphäre zu spüren. Mit dem Tod seines Vaters wurde dessen Sohn Håkon zum König. Jetzt folgt die erste öffentliche Rede des neuen Monarchen.
3: Am Abend überträgt das norwegische Fernsehen die Rede von König Håkon VIII. Dabei soll es vor allem um seinen Vater gehen. Eine solche Ansprache hatte auch König Harald nach dem Tod seines Vaters gehalten. Für Håkon eine schwierige Aufgabe. Trotz der eigenen Trauer wartet viel Arbeit auf den neuen Monarchen. Währenddessen strömten den ganzen Tag über Menschen mit Blumen in den Händen zum Schlossplatz. Hier wird gerade deutlich, wie sehr Harald seinem Volk am Herzen lag. Aus Oslo, Julia Weschenbach.
1: Und zum Sport. Neuling Elversberg hat einen furiosen Start in die erste Fußball-Bundesliga hingelegt. Die Mannschaft gewann gleich zum Auftakt mit 3:2 gegen Bayer Leverkusen. Außerdem spielten Leipzig, Mönchengladbach 3:0, Mainz-Paderborn 0:0, Union Berlin, Frankfurt 3:3 und Köln-Hoffenheim 3:2. Das Wetter, die aktuelle Vorhersage des Deutschen Wetterdienstes. Vor allem im Westen kann es heute Abend nass werden. In der Nacht ziehen die Regenwolken dann auch in den Osten und Nordosten. Auch an der Nordsee werden Schauer erwartet. Morgen gibt es dann vor allem im Norden und Nordwesten dichte Wolkenfelder und Regenschauer. Ansonsten bleibt es meist trocken und die Sonne kommt durch bei 20 bis 29 Grad maximal.
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0: Ich bin Babette Büchner. Wer steckt hinter der Sprengstoffdrohne am Flughafen Leipzig-Halle? Mehrere Medien des Springer Verlags berichten, dass die Bundesregierung bald Russland dafür offiziell verantwortlich machen will. Darauf angesprochen sagte ein Regierungssprecher jedoch, man beteilige sich nicht an Spekulationen.
1: Unter anderem die Bild berichtet, die Bundesregierung bereite ein umfangreiches Maßnahmenpaket gegen Moskau vor. Sie beruft sich auf mit dem Vorgang vertraute Person. Die Bundesregierung werde bald die Urheberschaft des Angriffs abschließend feststellen, sagte Bundeskanzler Merz vor kurzem in einem TV-Interview. Die Urheber hybrider Angriffe würden dafür bezahlen. Doch noch ist es offenbar nicht so weit. Die mit Sprengstoff präparierte Drohne war Anfang August im Sicherheitsbereich des Flughafens zwischen ukrainischen Frachtmaschinen entdeckt worden. Aus Berlin, Dirk Zeitler.
0: Die Rettungsteams in Nepal und China kämpfen sich weiter durch das Katastrophengebiet. Inzwischen sind auch ausländische Helfer zur Unterstützung bei den Sucharbeiten eingetroffen. Die Zahl der Toten ist inzwischen auf mehr als 600 gestiegen. Der Zustand der geborgenen Leichen macht es dabei schwer, die Opfer zu identifizieren. Vor der Bestattung werden daher DNA-Proben genommen. Mehr als 2500 Menschen gelten weiterhin als vermisst. Die Isländer entscheiden heute in einem Referendum über die Wiederaufnahme von EU-Beitrittsgesprächen. Dabei deutet alles auf ein knappes Ergebnis hin.
2: Es ist 13 Jahre her, dass Island aus den Verhandlungen über einen Beitritt zur EU ausgestiegen ist. Ob die wieder aufgenommen werden, wird wohl eine sehr knappe Entscheidung sein. Letzte Umfragen sprechen von einer hauchdünnen Mehrheit für neue Verhandlungen. Denn der Insel im Nordatlantik geht es wirtschaftlich nicht gut und es gibt Sorgen um die künftige Sicherheit, ganz ohne eine eigene Armee. Aber es gibt auch Bedenken, den lebenswichtigen Fischfang der EU-Kontrolle zu unterwerfen. Aus Brüssel, Dieter Ebeling.
0: Und zum Fußball. Traumstart für Bundesliga-Neuling Elversberg. Die Mannschaft gewann zum Auftakt der Saison mit 3:2 gegen Bayer Leverkusen. Für Mitaufsteiger Paderborn gab es gegen Mainz ein 0:0. Außerdem spielten Leipzig, Mönchengladbach 3:0, Union Berlin, Eintracht Frankfurt 3:3 und Köln-Hoffenheim 3:2. Zum Wetter. Die aktuelle Vorhersage des Deutschen Wetterdienstes. Die Temperaturen fallen heute Nacht auf Werte zwischen 18 und 11 Grad. Dabei ziehen Regenwolken vom Westen in den Osten und Nordosten. Und auch an der Nordsee kann es nass werden. Morgen ist es dann vor allem im Norden und Nordwesten wechselhaft mit Schauern. Hier werden 20 bis 25 Grad erreicht. Ansonsten wird es meist sonnig und spätsommerlich warm mit 24 bis 29 Grad maximal.
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1: Ich bin Babette Büchner. In seiner ersten Rede als neuer norwegischer König hat Håkon der VIII. Sich mit berührenden Worten an seinen gestorbenen Vater König Harald erinnert. Danke, dass du so ein guter Papa warst, sagt er in einer Ansprache im Fernsehen und Radio. Mit Blick auf seine neuen Aufgaben kündigte er an, gemeinsam mit seiner Frau immer zu versuchen, die Lebenssituation unterschiedlicher Menschen zu verstehen. Er glaube an ein Norwegen, in dem es Platz für alle gebe. Die abschlagsfreie Rente nach 45 Beitragsjahren soll nach

0: den Plänen der schwarz-roten Koalition abgeschafft werden. Offen ist jedoch noch ab wann. Bundesarbeitsministerin Bärbel Baas hat sich jetzt im Interview mit den Funke-Medien für eine Übergangsfrist von etwa 5 Jahren ausgesprochen.
1: Die Menschen müssen Zeit haben, ihre Lebensplanung anzupassen, meint Baas. Heißt, wer kurz vor der Rente steht und damit rechnet, sollte nicht plötzlich mit einer neuen Regelung konfrontiert werden. Deshalb hält Baas 5 Jahre für einen guten Zeitraum für eine Übergangsfrist, bis die sogenannte Rente ab 63 dann gestrichen wird. Aus Berlin, Thomas Thonfeld.
0: Wer steckt hinter der Sprengstoffdrohne am Flughafen Leipzig-Halle? Mehrere Medien des Springer Verlags berichten, dass die Bundesregierung bald Russland dafür offiziell verantwortlich machen will. Darauf angesprochen sagte ein Regierungssprecher jedoch, man beteilige sich nicht an Spekulationen.
2: Unter anderem die Bild berichtet, die Bundesregierung bereite ein umfangreiches Maßnahmenpaket gegen Moskau vor. Sie beruft sich auf mit dem Vorgang vertraute Person. Die Bundesregierung werde bald die Urheberschaft des Angriffs abschließend feststellen, sagte Bundeskanzler Merz vor kurzem in einem TV-Interview. Die mit Sprengstoff präparierte Drohne war Anfang August im Sicherheitsbereich des Flughafens zwischen ukrainischen Frachtmaschinen entdeckt worden. Aus Berlin, Dirk Zeitler.
0: Und zum Fußball. Borussia Dortmund ist mit einem souveränen Sieg in die Bundesliga-Saison gestartet. Die Mannschaft gewann gegen den Hamburger SV mit 2:0. Zuvor hatte Bundesliga-Neuling Elversberg Leverkusen mit 3:2 besiegt. Für Mitaufsteiger Paderborn gab es gegen Mainz ein 0:0. Außerdem spielten Leipzig Mönchengladbach 3:0, Union Berlin Eintracht Frankfurt 3:3 und Köln Hoffenheim 3:2. Zum Wetter. Die aktuelle Vorhersage des Deutschen Wetterdienstes. Die Temperaturen fallen heute Nacht auf Werte zwischen 18 und 11 Grad. Dabei ziehen Regenwolken vom Westen in den Osten und Nordosten. Und auch an der Nordsee kann es nass werden. Morgen ist es dann vor allem im Norden und Nordwesten wechselhaft mit Schauern. Hier werden 20 bis 25 Grad erreicht. Ansonsten wird es meist sonnig und spätsommerlich warm mit 24 bis 29 Grad maximal.
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1: Ich bin Thomas Brockt. In seiner ersten Rede als neuer norwegischer König hat Håkon der Achte sich mit berührenden Worten an seinen gestorbenen Vater König Harald erinnert. Danke, dass du so ein guter Papa für meine Schwester Märtha und mich warst, sagte Håkon in einer Ansprache im norwegischen Fernsehen und Radio.
2: Viele Norweger dürften während der Rede Tränen in den Augen gehabt haben. Warm und gefühlvoll erzählt der neue Monarch von seinem gerade erst gestorbenen Vater. König Harald habe die Menschen zum Lachen gebracht, sei ein guter Zuhörer gewesen und habe es immer geschafft, dass alle sich wohlfühlen. Als Håkon seiner Mutter Königin Sonja zum Hochzeitstag gratuliert, den sie am Tag nach Haralds Tod allein begehen musste, bricht ihm kurz die Stimme weg. Auf den neuen König wartet nun eine große Aufgabe. Aus Oslo, Julia Weschenbach.
1: Rund 3000 Menschen werden nach der Flutkatastrophe im Himalaya noch vermisst, darunter mehrere Deutsche. Retter suchen unter schwierigsten Bedingungen im Schlamm. Inzwischen sind auch ausländische Helfer zur Unterstützung bei den Sucharbeiten eingetroffen. Die Zahl der Toten ist inzwischen auf mehr als 600

0: 100 gestiegen. Mehr als 36 Jahre nach dem Mauerfall sehen viele Menschen noch einige Distanz zwischen Ost- und Westdeutschland. Dennoch stellen wenige die Wiedervereinigung in Frage. Das geht aus einer Umfrage des Instituts YouGov hervor.
1: Ungefähr 2/3 betrachten Mauerfall und Wiedervereinigung als Glücksfall für Deutschland, doch Unterschiede zwischen Ost und West bleiben spürbar. Die Aussage, seit der Wiedervereinigung sind die Deutschen zu einer Nation zusammengewachsen, lehnten 57% der Ost- und 45% der Westdeutschen ab. Zugleich denkt jeder Zweite in Ost und West, dass Unterschiede in Medien und Politik übertrieben dargestellt werden. Dirk Zeitler, Nachrichtenredaktion.
0: In der Fußball-Bundesliga ist Borussia Dortmund mit einem Sieg in die neue Saison gestartet. Der BVB gewann am Abend gegen den Hamburger SV mit 2:0. Zuvor hatte es einen Traumstart für Neuling Elversberg gegeben. Die Saarländer schlugen Bayer Leverkusen mit 3:2. Außerdem spielten Leipzig-Mönchengladbach 3:0, Mainz-Paderborn 0:0, Union Berlin gegen Frankfurt 3:3 und Köln besiegt Hoffenheim mit 3:2. Zum Wetter, die aktuelle Vorhersage des Deutschen Wetterdienstes. In der Nacht ziehen Regenwolken vom Westen in den Osten und Nordosten. Auch an der Nordsee kann es nass werden. Die Temperaturen fallen dabei auf 18 bis 11 Grad. Tagsüber ist es dann vor allem im Norden und Nordwesten wechselhaft mit Schauern. Hier werden 20 bis 25 Grad erreicht. Ansonsten meist sonnig und spätsommerlich warm mit 24 bis 29 Grad maximal.
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1: Ich bin Thomas Brockt. Nach der Sturzflut im Himalaya ist die Zahl der Todesopfer in Nepal auf mehr als 600 gestiegen. Einige tausend Menschen konnten nach Angaben der nepalesischen Behörden bereits gerettet werden. Allerdings werden in Tibet und Nepal zusammen noch mehr als 2500 Menschen vermisst, darunter auch ausländische Touristen.
2: Das Ausmaß der Katastrophe ist weiter noch schwer abzuschätzen. Am Beispiel des nepalesischen Orts Devigat in der an Tibet grenzenden Provinz Bagmati zeigt sich jedoch überdeutlich die tiefe Spur der Verwüstung. Der größte Teil des Orts versinkt in einem Meer aus grauem Schlamm und Trümmerteilen. Fast sämtliche Häuser des Orts, wo früher bis zu 1500 Menschen wohnten, sind jetzt praktisch unbewohnbar. Einige Bewohner kommen von ihren Schutzunterkünften und versuchen, ihr Hab und Gut in ihren teils zerstörten Häusern zu retten. Aus Nepal, Dirk Otto.
1: In seiner ersten Rede als neuer norwegischer König hat Håkon der Achte sich mit berührenden Worten an seinen gestorbenen Vater König Harald erinnert. Danke, dass du so ein guter Papa warst, sagte er in einer Ansprache im Fernsehen und Radio. Mit Blick auf seine neuen Aufgaben kündigte Håkon an, gemeinsam mit seiner Frau immer zu versuchen, die Lebenssituation unterschiedlicher Menschen zu verstehen. Er glaube an ein Norwegen, in dem es Platz für alle gebe. Die Bundesregierung will sich weiter nicht öffentlich dazu äußern, wer für den versuchten Anschlag mit einer Sprengstoffdrohne am Flughafen Leipzig-Halle verantwortlich ist. Auf Berichte von Medien des Springer Verlags angesprochen, Russland stecke hinter der Attacke, sagte ein Sprecher, die Regierung beteilige sich nicht an Spekulationen.
3: Unter anderem die Bild berichtet, die Bundesregierung bereite ein umfangreiches Maßnahmenpaket gegen Moskau vor. Sie beruft sich auf mit dem Vorgang vertraute Personen. Die Bundesregierung werde bei

0: die Urheberschaft des Angriffs abschließend feststellen, sagte Bundeskanzler Merz vor kurzem in einem TV-Interview. Die Urheber hybrider Angriffe würden dafür bezahlen. Dirk Zeitler, Nachrichtenredaktion.
1: In der Fußball-Bundesliga ist Borussia Dortmund mit einem Sieg in die neue Saison gestartet. Der BVB gewann am Abend gegen den Hamburger SV mit 2:0. Zuvor hatte es einen Traumstart für Neuling Elversberg gegeben. Die Saarländer schlugen Bayer Leverkusen mit 3:2. Außerdem spielten Leipzig-Mönchengladbach 3:0, Mainz-Paderborn 0:0, Union Berlin gegen Frankfurt 3:3 und Köln besiegt Hoffenheim mit 3:2. Zum Wetter, die aktuelle Vorhersage des Deutschen Wetterdienstes. In der Nacht ziehen Regenwolken vom Westen in den Osten und Nordosten. Auch an der Nordsee kann es nass werden. Die Temperaturen fallen dabei auf 18 bis 11 Grad. Tagsüber ist es dann vor allem im Norden und Nordwesten wechselhaft mit Schauern. Hier werden 20 bis 25 Grad erreicht. Ansonsten meist sonnig und spätsommerlich warm mit 24 bis 29 Grad maximal.
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1: Ich bin Thomas Brockt. Bundesarbeitsministerin Baas stellt die Pläne der schwarz-roten Koalition zur Einführung einer verpflichtenden Krankschreibung ab dem ersten Tag in Frage. Kurz nach der Kabinettsklausur in Neu-Hardenberg sagte die SPD-Chefin der Funke Mediengruppe, sie sei koalitionstreu, aber man sollte sich schon nochmal fragen, ob das sinnvoll sei.
2: Der Pflicht zur Krankschreibung ab dem ersten Tag habe die SPD nur zähneknirschend zugestimmt, obwohl die Partei sie inhaltlich für falsch hält, sagte Baas. In der Union gibt es jedoch keine Bereitschaft, das Thema noch einmal neu zu verhandeln. Dazu habe die Koalition eine Vereinbarung getroffen, die nun flexibel und praxistauglich gestaltet werden müsse, heißt es aus der CDU-CSU-Fraktion. Dirk Zeitler, Nachrichtenredaktion.
1: Rund 3000 Menschen werden nach der Flutkatastrophe im Himalaya noch vermisst, darunter mehrere Deutsche. Retter suchen unter schwierigsten Bedingungen im Schlamm. Inzwischen sind auch ausländische Helfer zur Unterstützung bei den Sucharbeiten eingetroffen. Die Zahl der Toten ist inzwischen auf mehr als 600 gestiegen. Der Bundesnachrichtendienst will auf der Computerspielmesse Gamescom IT-Nachwuchs gewinnen. Die Behörde stellte an ihrem Messestand in Köln das Upgrade eines Spiels vor, mit dem das Interesse an der Arbeit der Auslandsspione geweckt werden soll.
3: BND-Legenden Operation Blackbox heißt das Spiel, bei dem die Gamer ein Datenpaket stehlen und in Sicherheit bringen müssen. Dabei müssen sie am Controller möglichst schnell Muster erkennen und reagieren. Entscheidend dabei höchste Konzentration. Gamer sind technikaffin und schlüpfen gerne in andere Rollen, so die Behörde. Und das macht sie für den BND interessant. Die Hoffnung, über das Spiel soll der Nachwuchs aus der Gaming-Szene Lust auf den BND-Job bekommen. Thomas Thonfeld, Nachrichtenredaktion.
1: In der Fußball-Bundesliga ist Borussia Dortmund mit einem Sieg in die neue Saison gestartet. Der BVB gewann am Abend gegen den Hamburger SV mit 2:0. Zuvor hatte es einen Traumstart für Neuling Elversberg gegeben. Die Saarländer schlugen Bayer Leverkusen mit 3:2. Die weiteren Ergebnisse: Union Berlin gegen Frankfurt 3:3, Leipzig Mönchengladbach 3:0, Mainz Paderborn 0:0 und Köln gegen Hoffenheim 3:2.

0: zum Wetter. Die aktuelle Vorhersage des Deutschen Wetterdienstes. In der Nacht ziehen Regenwolken vom Westen in den Osten und Nordosten. Auch an der Nordsee kann es nass werden. Die Temperaturen fallen dabei auf 18 bis 11 Grad. Tagsüber ist es dann vor allem im Norden und Nordwesten wechselhaft mit Schauern. Hier werden 20 bis 25 Grad erreicht. Ansonsten meist sonnig und spätsommerlich warm mit 24 bis 29 Grad maximal.
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1: Ich bin Thomas Brockt. In seiner ersten Rede als neuer norwegischer König hat Håkon der Achte sich mit berührenden Worten an seinen gestorbenen Vater König Harald erinnert. Danke, dass du so ein guter Papa für meine Schwester Märtha und mich warst, sagte Håkon in einer Ansprache im norwegischen Fernsehen und Radio.
2: Viele Norweger dürften während der Rede Tränen in den Augen gehabt haben. Warm und gefühlvoll erzählt der neue Monarch von seinem gerade erst gestorbenen Vater. König Harald habe die Menschen zum Lachen gebracht, sei ein guter Zuhörer gewesen und habe es immer geschafft, dass alle sich wohlfühlen. Als Håkon seiner Mutter Königin Sonja zum Hochzeitstag gratuliert, den sie am Tag nach Haralds Tod allein begehen musste, bricht ihm kurz die Stimme weg. Auf den neuen König wartet nun eine große Aufgabe. Aus Oslo, Julia Weschenbach.
1: Rund 3000 Menschen werden nach der Flutkatastrophe im Himalaya noch vermisst, darunter mehrere Deutsche. Retter suchen unter schwierigsten Bedingungen im Schlamm. Inzwischen sind auch ausländische Helfer zur Unterstützung bei den Sucharbeiten eingetroffen. Die Zahl der Toten ist inzwischen auf mehr als 600 gestiegen. Mehr als 36 Jahre nach dem Mauerfall sehen viele Menschen noch einige Distanz zwischen Ost- und Westdeutschland. Dennoch stellen wenige die Wiedervereinigung in Frage. Das geht aus einer Umfrage des Instituts YouGov hervor.
3: Ungefähr 2/3 betrachten Mauerfall und Wiedervereinigung als Glücksfall für Deutschland, doch Unterschiede zwischen Ost und West bleiben spürbar. Die Aussage, seit der Wiedervereinigung sind die Deutschen zu einer Nation zusammengewachsen, lehnten 57% der Ost- und 45% der Westdeutschen ab. Zugleich denkt jeder Zweite in Ost und West, dass Unterschiede in Medien und Politik übertrieben dargestellt werden. Dirk Zeitler, Nachrichtenredaktion.
1: In der Fußball-Bundesliga ist Borussia Dortmund mit einem Sieg in die neue Saison gestartet. Der BVB gewann am Abend gegen den Hamburger SV mit 2:0. Zuvor hatte es einen Traumstart für Neuling Elversberg gegeben. Die Saarländer schlugen Bayer Leverkusen mit 3:2. Außerdem spielten Leipzig-Mönchengladbach 3:0, Mainz-Paderborn 0:0, Union Berlin gegen Frankfurt 3:3 und Köln besiegt Hoffenheim mit 3:2. Zum Wetter, die aktuelle Vorhersage des Deutschen Wetterdienstes. In der Nacht ziehen Regenwolken vom Westen in den Osten und Nordosten. Auch an der Nordsee kann es nass werden. Die Temperaturen fallen dabei auf 18 bis 11 Grad. Tagsüber ist es dann vor allem im Norden und Nordwesten wechselhaft mit Schauern. Hier werden 20 bis 25 Grad erreicht. Ansonsten meist sonnig und spätsommerlich warm mit 24 bis 29 Grad maximal.

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1: Ich bin Thomas Brockt. Nach der Sturzflut im Himalaya ist die Zahl der Todesopfer in Nepal auf mehr als 600 gestiegen. Einige tausend Menschen konnten nach Angaben der nepalesischen Behörden bereits gerettet werden. Allerdings werden in Tibet und Nepal zusammen noch mehr als 2500 Menschen vermisst, darunter auch ausländische Touristen.
2: Das Ausmaß der Katastrophe ist weiter noch schwer abzuschätzen. Am Beispiel des nepalesischen Orts Devigat in der an Tibet grenzenden Provinz Bagmati zeigt sich jedoch überdeutlich die tiefe Spur der Verwüstung. Der größte Teil des Orts versinkt in einem Meer aus grauem Schlamm und Trümmerteilen. Fast sämtliche Häuser des Orts, wo früher bis zu 1500 Menschen wohnten, sind jetzt praktisch unbewohnbar. Einige Bewohner kommen von ihren Schutzunterkünften und versuchen, ihr Hab und Gut in ihren teils zerstörten Häusern zu retten. Aus Nepal, Dirk Gotter.
1: In seiner ersten Rede als neuer norwegischer König hat Håkon der Achte sich mit berührenden Worten an seinen gestorbenen Vater König Harald erinnert. Danke, dass du so ein guter Papa warst, sagte er in einer Ansprache im Fernsehen und Radio. Mit Blick auf seine neuen Aufgaben kündigte Håkon an, gemeinsam mit seiner Frau immer zu versuchen, die Lebenssituation unterschiedlicher Menschen zu verstehen. Er glaube an ein Norwegen, in dem es Platz für alle gebe. Die Bundesregierung will sich weiter nicht öffentlich dazu äußern, wer für den versuchten Anschlag mit einer Sprengstoffdrohne am Flughafen Leipzig-Halle verantwortlich ist. Auf Berichte von Medien des Springer Verlags angesprochen, Russland stecke hinter der Attacke, sagte ein Sprecher, die Regierung beteilige sich nicht an Spekulationen.
3: Unter anderem die Bild berichtet, die Bundesregierung bereite ein umfangreiches Maßnahmenpaket gegen Moskau vor. Sie beruft sich auf mit dem Vorgang vertraute Personen. Die Bundesregierung werde bald die Urheberschaft des Angriffs abschließend feststellen, sagte Bundeskanzler Merz vor kurzem in einem TV-Interview. Die Urheber hybrider Angriffe würden dafür bezahlen. Dirk Zeitler, Nachrichtenredaktion.
1: In der Fußball-Bundesliga ist Borussia Dortmund mit einem Sieg in die neue Saison gestartet. Der BVB gewann am Abend gegen den Hamburger SV mit 2:0. Zuvor hatte es einen Traumstart für Neuling Elversberg gegeben. Die Saarländer schlugen Bayer Leverkusen mit 3:2. Außerdem spielten Leipzig-Mönchengladbach 3:0, Mainz-Paderborn 0:0, Union Berlin gegen Frankfurt 3:3 und Köln besiegt Hoffenheim mit 3:2. Zum Wetter, die aktuelle Vorhersage des Deutschen Wetterdienstes. In der Nacht ziehen Regenwolken vom Westen in den Osten und Nordosten. Auch an der Nordsee kann es nass werden. Die Temperaturen fallen dabei auf 18 bis 11 Grad. Tagsüber ist es dann vor allem im Norden und Nordwesten wechselhaft mit Schauern. Hier werden 20 bis 25 Grad erreicht. Ansonsten meist sonnig und spätsommerlich warm mit 24 bis 29 Grad maximal.
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